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2: Im Studio Silas Quiring.

0: Prinzip hat sich die Rechtslage nicht geändert.
1: Bei der Abwehr von hybriden Angriffen sieht Innenminister Dobrindt Deutschland auf dem richtigen Weg. Man stärke die Geheimdienste und stoppe die Angreifer, so Dobrindt im Bundestag. Konkret ging er dabei auf die jüngsten Attacken auf das Stromnetz und den Vorfall mit der Sprengstoffdrohne am Flughafen Leipzig-Halle ein. In Richtung AfD sagte Dobrindt:
2: Sie rufen ständig nach Beweisen und ignorieren schlichtweg die Belege. Und wer bei einem russischen Angriff nach Beweisen ruft, bei einer russischen Lüge, aber einfach den Daumen hochstreckt, der sucht nicht nach der Wahrheit, der versucht die Wahrheit zu vertuschen.
1: Der August war weltweit der wärmste Monat seit Beginn der Wetteraufzeichnungen. Eine Folge des menschengemachten Klimawandels, sagen die Experten des EU-Klimadienstes Copernicus. Im August lag die Durchschnittstemperatur 1,65 Grad über dem vorindustriellen Niveau. Nach dem Patzer gegen Schalke in der Liga hat der FC Bayern zum Start in die Champions League das Soll erfüllt. Gegen die Norweger von Bodo Glimt gab es einen 5:0 Heimsieg. Bitter war der Abend dagegen für Leipzig. RB war beim 1:4 bei Champions League Neuling Como in Italien klar unterlegen. Die deutschen Basketballerinnen stehen zum allerersten Mal in der Geschichte im WM-Halbfinale und das ausgerechnet bei der Heim-WM. Das DBB-Team schlug am Abend in Berlin Belgien mit 93:74. Gegen Frankreich geht's Samstag ums Finale.
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4: mit KI-Support. Viele Wolken gibt es heute im Westen und Nordwesten. Dazu kann ab und zu mal Regen oder ein Schauer runterkommen. In Südostbayern wird es später wieder trocken und sonst kommt tagsüber viel Sonne raus. Die Höchstwerte liegen bei 17 bis 25 Grad. Morgen geht's meist trocken mit Sonne und Wolken weiter, höchstens vereinzelt Regen an der Küste bei bis zu 27 Grad.

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2: Im Studio Silas Quiring. Die Debatte um sogenannte Smart Glasses, also Brillen mit Kamera, nimmt auch in Deutschland immer mehr an Fahrt auf. In Norwegens Hauptstadt Oslo hat man bereits die Reißleine gezogen. An Schulen sind die Brillen ab sofort tabu. Die Stadt will verhindern, dass Kinder zu Statisten in der Datensammlung von Facebook und Instagram werden. Schleswig-Holsteins Datenschutzbeauftragte Marit Hansen begrüßt das und sagte uns:
3: Deswegen ist es auch sehr gut, dass es jetzt diskutiert wird und man sich wirklich überlegt, wann ist es sinnvoll, wann nicht. Aber nicht einfach eine Welt hat, wo jeder jeden die ganze Zeit filmt oder einige auch gar nichts damit anfangen können und eben auch im öffentlichen Raum man dem ausgesetzt ist und sich nachher bei TikTok oder bei Facebook oder so wiederfindet.
2: Familienministerin Prien hat die geplanten Kürzungen von über 1 Milliarde Euro bei Familienleistungen verteidigt. Auch sie schmerze das, so Prien in der Bundestagsdebatte über ihren Etat. Solide Finanzen seien aber die Voraussetzung für einen handlungsfähigen Staat. Es seien außerdem schon Reformen eingeleitet, bis die greifen, dauere es aber. Handlungsbedarf sieht sie beim Thema Social Media.
4: Wir brauchen mehr Orientierung für Eltern, für Kinder und Jugendliche und wir brauchen mehr Regulierung in diesem Bereich. Und da müssen wir uns jetzt ranmachen. Da stehen wir alle gemeinsam in der Verantwortung. Und wir werden die Handlungsempfehlungen der Expertenkommission, die wir eingesetzt haben, morgen erhalten. Und dann ist es Zeit, hier auch entsprechende Vorschläge umzusetzen.
2: Die Generalsanierung bei der Deutschen Bahn zieht sich länger hin als geplant. Gerade wird das Konzept angepasst und mit dem Verkehrsministerium besprochen, sagt Bahnchefin Paller. Eigentlich sollten bis Mitte der 2030er Jahre die 40 Hauptstrecken komplett saniert sein. Es nervt sicherlich jeden, der im Netz surft. Es ploppt immer wieder die Frage zu den Cookies auf. Verbraucherorganisationen setzen sich bei der EU dafür ein, das schnell zu ändern. Sie fordern, Cookie-Banner durch eine einzige Voreinstellung im Browser zu ersetzen. Jetzt ist auch der FC Bayern in die neue Champions-League-Saison gestartet, mit einem am Ende fulminanten 5:0 Pflichtsieg gegen Bodø Glimt aus Norwegen. Ganz anders als geplant lief der Abend für RB Leipzig. Bei Champions-League-Debütant Como verlor RB mit 1:4.
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5: Mit KI-Support. Viele Wolken gibt es heute im Westen und Nordwesten. Dazu kann ab und zu mal Regen oder ein Schauer runterkommen. In Südostbayern wird es später wieder trocken und sonst kommt tagsüber viel Sonne raus. Die Höchstwerte liegen bei 17 bis 25 Grad. Morgen geht's meist trocken mit Sonne und Wolken weiter, höchstens vereinzelt Regen an der Küste bei bis zu 27 Grad.

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2: Im Studio Silas Quiring, schönen guten Morgen. Viele erinnern sich wohl genau, wo sie heute vor genau 25 Jahren waren. Die Terroranschläge vom 11. September jähren sich wieder und die USA erinnern. Fabian Hoffmann berichtet.
3: Selbst dieser wichtige Gedenktag entzweit das zutiefst gespaltene Land. Präsident Trump hält im Pentagon bei Washington eine Rede. In New York wollen dagegen alle noch lebenden früheren Präsidenten und andere Politiker parteiübergreifend an die fast 3000 Todesopfer erinnern. Am 11. September 2001 hatten Al-Qaida-Terroristen 4 Flugzeuge gekapert. 2 flogen sie ins New Yorker World Trade Center, 1 ins Pentagon, ein weiteres stürzte in Pennsylvania ab. Mutmaßlichen Hintermännern soll 2028 der Prozess gemacht werden.
2: Nach den PISA-Ergebnissen sitzt der Schock immer noch tief. Die Grünen fordern Konsequenzen. Sie finden, Bildung dürfe nicht mehr reine Ländersache sein. Der Bund müsse da ein Wörtchen mitreden können. Die Regeln müssten unverzüglich geändert werden, sagte Grünen-Chefin Brandner der Rheinischen Post. Bundesbildungsministerin Prien hat eine schnelle Reaktion auf das schlechte Abschneiden der Schülerinnen und Schüler bei PISA versprochen. Sie betont,
4: PISA hat auch bestätigt, dass sich die

0: Hilfe aus. Wie viele Menschen genau erreicht wurden, ist noch nicht bekannt. Um 11 Uhr gab es einen Probealarm. Handys haben gepiept, Sirenen geheult. Nach dem Patzer gegen Schalke in der Liga hat der FC Bayern zum Start in die Champions League das Soll erfüllt. Gegen die Norweger von Bodø Glimt gab es einen 5:0 Heimsieg. Bitter war der Abend dagegen für Leipzig. RB war beim 1:4 bei Champions League Neuling Como in Italien klar unterlegen.
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2: Mit KI-Support. Viele Wolken gibt es heute im Westen und Nordwesten. Dazu kann ab und zu mal Regen oder ein Schauer runterkommen. In Südostbayern wird es später wieder trocken und sonst kommt tagsüber viel Sonne raus. Die Höchstwerte liegen bei 17 bis 25 Grad. Morgen geht's meist trocken mit Sonne und Wolken weiter. Höchstens vereinzelt Regen an der Küste bei bis zu 27 Grad.

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1: Im Studio Silas Quiring. Schönen guten Morgen. Genau 25 Jahre sind die Anschläge vom 11. September heute her und viele Menschen wissen heute noch ganz genau, was sie damals gemacht haben. Wie wohl kein anderes Ereignis im 21. Jahrhundert hat sich 9/11 ins kollektive Gedächtnis eingebrannt. Anne Brauer.
2: Man spricht von Blitzlichterinnerung. Wie ein Foto speichert unser Gehirn so einen Moment ab. Die Bilder der einstürzenden Türme, man konnte die Katastrophe live im Fernsehen verfolgen. 9/11 ist zum Inbegriff eines Terroranschlags geworden und wirkt bis heute nach. Von einer neuen Dimension in der Flugsicherheit über den Krieg gegen den Terror und Islamfeindlichkeit bis hin zu Verschwörungstheorien. Früher ein absolutes Nischenphänomen, heute mindestens in den USA Teil des politischen Mainstreams.
1: Immer wieder kommt es vor, dass Videos im Internet landen, die heimlich mit Smart Glasses gemacht wurden. Die norwegische Hauptstadt Oslo greift da jetzt durch und hat diese Brillen mit Kameras an Schulen verboten. Auch in Deutschland wird über die Brillen diskutiert. Zur aktuellen Rechtslage sagte uns die Datenschutzbeauftragte von Schleswig-Holstein, Marit Hansen.
3: Generell gilt, dass man nicht gezielt andere Personen aufnehmen darf, egal mit welchem Medium. Bei der Brille ist es so, dass man das ja dann beim Durchgucken möglicherweise schon direkt auslöst. Beim Handy würde man draufhalten, da sieht man es also mehr, oder bei einer Kamera. Das ist jetzt der große Unterschied. Aber im Prinzip hat sich die Rechtslage nicht geändert.
1: Nach einem schweren Busunglück im Osten der Schweiz ist die genaue Opferzahl noch unklar. Die Polizei spricht von mehreren Toten und Verletzten. Genaue Zahlen wollen die Beamten im Laufe des Vormittags nennen. Als der Bus von der Straße abkam, waren rund 50 Touristen aus den Niederlanden an Bord. 40 Milliarden Euro wollen die Vereinigten Arabischen Emirate in Deutschland investieren. Ein Teil davon soll in neue Rechenzentren gesteckt werden, heißt es aus Berlin. Der Präsident der Emirate ist gerade zu einem Staatsbesuch in Deutschland. Jetzt ist auch der FC Bayern in die neue Champions-League-Saison gestartet. Mit einem am Ende fulminanten 5:0 Pflichtsieg gegen Bodø Glimt aus Norwegen. Ganz anders als geplant lief der Abend für RB Leipzig. Bei Champions-League-Debütant Como verlor RB mit 1:4.
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4: Mit KI-Support. Viele Wolken gibt es heute Morgen. Im Westen kommt auch mal etwas Regen oder ein einzelner Schauer runter. Im Laufe des Tages bleibt es da eher grau, sonst oft trocken und freundlicher. Am Abend wird es auch in der Mitte mal nass. Dazu steigen die Höchstwerte auf 19 bis 24 Grad. Morgen geht's meist trocken weiter, mit Sonne und Wolken maximal bis 27 Grad.

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1: Im Studio Colin Mock, schönen guten Morgen. Flüssigkeiten umfüllen, Handgepäck checken, ab durch den Körperscanner und ans Gate geht's natürlich nur noch mit Ticket. Diese Choreografie am Flughafen ist Routine und sie ist eine Folge aus den Anschlägen vom 11. September, heute vor genau 25 Jahren, Anne Brauer.
2: Was vorher völlig selbstverständlich war, kann man sich heute eigentlich kaum noch vorstellen, dass die Familie einen fast bis in den Flieger gebracht hat oder man völlig problemlos eine Handvoll Feuerzeuge und sein Taschenmesser im Handgepäck hatte. Nach den Anschlägen gab es da einen grundlegenden Wandel. Gerade in den ersten Jahren fühlten sich die Kontrollen zwar ewig an und für manchen auch wie ein Generalverdacht, aber dank neuer Technik wie Körperscanner gilt das Sicherheitssystem heute als extrem wirkungsvoll. Eine Flugzeugentführung auch nur annähernd in diesem Ausmaß hat es nicht wieder gegeben.
1: Der Schock sitzt nach den PISA-Ergebnissen immer noch tief. Die Grünen fordern Konsequenzen. Sie finden, Bildung dürfe nicht mehr reine Ländersache sein. Der Bund müsse da ein Wörtchen mitreden können. Die Regeln müssten unverzüglich geändert werden, sagte Grünen-Chefin Brandner der Rheinischen Post. Bundesbildungsministerin Prien hat eine schnelle Reaktion auf das schlechte Abschneiden der Schülerinnen und Schüler bei PISA versprochen. Sie betont:
3: PISA hat auch bestätigt, dass sich die Bildungsschere schon in sehr frühen Jahren öffnet. Leider schließt sie sich in der Schule nur noch unwesentlich. Deshalb müssen wir früher ansetzen. Wir wollen die Eltern als die ersten und wichtigsten Bildungsbegleiter ihrer Kinder stärken.
1: Der bundesweite Warntag ist gut gelaufen, die Systeme sind zuverlässig. So sieht ein erstes Fazit des Bundesamts für Bevölkerungsschutz und Katastrophenhilfe aus. Wie viele Menschen erreicht wurden, ist noch nicht bekannt. Gestern um 11 Uhr gab es einen Probealarm, Handys hatten gepiept und Sirenen geheult. Immer wieder kommt es vor, dass Videos im Internet landen, die heimlich mit Smart Glasses gemacht wurden. Die norwegische Hauptstadt Oslo greift jetzt durch und hat diese Brillen mit Kameras zumindest an Schulen verboten. Auch in Deutschland wird über ein Verbot diskutiert, um die Privatsphäre zu schützen. Auch der FC Bayern ist jetzt in die neue Champions-League-Saison gestartet. Mit einem am Ende fulminanten 5:0-Sieg gegen Bodø Glimt aus Norwegen. Ganz anders lief der Abend für RB Leipzig. Bei Champions-League-Debütant Como verlor RB mit 1:4.
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4: Mit KI-Support. Viele Wolken gibt es heute Morgen. Im Westen kommt auch mal etwas Regen oder ein einzelner Schauer runter. Im Laufe des Tages bleibt es da eher grau, sonst oft trocken und freundlicher. Am Abend wird es auch in der Mitte mal nass. Dazu steigen die Höchstwerte auf 19 bis 24 Grad. Morgen geht's meist trocken weiter, mit Sonne und Wolken maximal bis 27 Grad.

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1: Im Studio Colin Mock, schönen guten Morgen. Flüssigkeiten umfüllen, Handgepäck checken, ab durch den Körperscanner und ans Gate geht's natürlich nur noch mit Ticket. Diese Choreografie am Flughafen ist Routine und sie ist eine Folge aus den Anschlägen vom 11. September, heute vor genau 25 Jahren, Anne Brauer.
2: Was vorher völlig selbstverständlich war, kann man sich heute eigentlich kaum noch vorstellen, dass die Familie einen fast bis in den Flieger gebracht hat oder man völlig problemlos eine Handvoll Feuerzeuge und sein Taschenmesser im Handgepäck hatte. Nach den Anschlägen gab es da einen grundlegenden Wandel. Gerade in den ersten Jahren fühlten sich die Kontrollen zwar ewig an und für manchen auch wie ein Generalverdacht. Aber dank neuer Technik wie Körperscanner gilt das Sicherheitssystem heute als extrem wirkungsvoll. Eine Flugzeugentführung auch nur annähernd in diesem Ausmaß hat es nicht wieder gegeben.
1: In die Debatte um ein mögliches AfD-Verbotsverfahren kommt Bewegung. Zumindest die Voraussetzungen sollten geprüft werden, sagte Hamburgs Innensenator Grote dem Kölner Stadtanzeiger. Er stellt sich damit hinter NRW-Ministerpräsident Wüst. Unter anderem Kanzler Merz ist dagegen skeptisch, denn ein Scheitern würde die AfD womöglich weiter pushen, sagt auch der Politikwissenschaftler Wolfgang Schröder im Ersten.
3: Weil dann würde die AfD ein Prüfsiegel als Demokratie kompatibel erhalten und könnte sagen, seht ihr, dieser Staat hat uns unrechtmäßigerweise in den letzten Jahren verfolgt. Aber es hilft nichts, man muss sich mit diesem Akteur intensiv auseinandersetzen, weil er Schlimmes im Schilde führt.
1: Wie sollte auf das schlechte Abschneiden der deutschen Schüler bei der PISA-Studie reagiert werden? In der Diskussion um Konsequenzen fordern die Grünen, Bildung darf nicht mehr nur Ländersache sein. Parteichefin Brandner sagte der Rheinischen Post, der Bund solle da künftig mitreden dürfen. Nach dem Patzer gegen Schalke in der Fußball-Bundesliga hat der FC Bayern zum Start in die Champions League das Soll wieder erfüllt. Gegen die Norweger von Bodø/Glimt gab es einen 5:0 Heimsieg. Bitter war der Abend dagegen für Leipzig. RB war beim 1:4 bei Champions League-Neuling Como in Italien klar unterlegen.
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4: Mit KI-Support. Viele Wolken gibt es heute Vormittag vor allem im Westen und ab und zu kommt auch mal etwas Regen oder ein einzelner Schauer runter. Später Richtung Abend ziehen die Wolken auch in die Mitte, sonst bleibt es oft freundlich und trocken, mit Höchstwerten zwischen 19 und 24 Grad. Morgen geht es meist sonnig bis wolkig weiter, nur an der Nordsee kann es etwas regnen, maximal bis 27 Grad.

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1: Im Studio Colin Mock. Schönen guten Tag. Flüssigkeiten umfüllen, Handgepäck checken, ab durch den Körperscanner und ans Gate geht's natürlich nur noch mit Ticket. Diese Choreografie am Flughafen ist Routine und sie ist eine Folge aus den Anschlägen vom 11. September. Heute vor genau 25 Jahren, Anne Brauer.
2: Was vorher völlig selbstverständlich war, kann man sich heute eigentlich kaum noch vorstellen, dass die Familie einen fast bis in den Flieger gebracht hat oder man völlig problemlos eine Handvoll Feuerzeuge und sein Taschenmesser im Handgepäck hatte. Nach den Anschlägen gab es da einen grundlegenden Wandel. Gerade in den ersten Jahren fühlten sich die Kontrollen zwar ewig an und für manchen auch wie ein Generalverdacht. Aber dank neuer Technik wie Körperscanner gilt das Sicherheitssystem heute als extrem wirkungsvoll. Eine Flugzeugentführung auch nur annähernd in diesem Ausmaß hat es nicht wieder gegeben.
1: Familienministerin Prien will schnell was für den Kinder- und Jugendschutz im Netz tun. Die CDU-Politikerin hat ein Sofortprogramm angekündigt mit Maßnahmen, die wirklich zügig umsetzbar sind. Dirk Justus.
3: Ja, aber was genau nun kommt und wie schnell, das ist noch offen. Klar ist, Prien will eine Altersgrenze für Social Media, aber da gibt's noch Diskussionsbedarf in der Regierung. Prien gibt zu, dass die Politik bei dem Thema hinterherhängt. Heute hat die Expertenkommission zu dem Thema ihren Abschlussbericht vorgelegt. Und sie macht klar, das Thema geht alle an. Von Eltern über Institutionen bis zu den Konzernen. Alle müssen an einem Strang ziehen, statt mit dem Finger aufeinander zu zeigen.
1: In die Debatte um ein mögliches AfD-Verbotsverfahren kommt Bewegung. Zumindest die Voraussetzungen sollten geprüft werden, sagte Hamburgs Innensenator Grote dem Kölner Stadtanzeiger. Er stellt sich damit hinter NRW-Ministerpräsident Wüst. Unter anderem Kanzler Merz ist dagegen skeptisch. Die KI-Branche warnt vor KI. Das US-Unternehmen Anthropic berichtet, dass Regime etwa mit Hilfe des KI-Modells Claude versucht haben, Regierungsgegner und Minderheiten auszuspionieren. Unter anderem soll es um China und den Iran gehen. Der bundesweite Warntag ist gut gelaufen, die Systeme sind zuverlässig. So sieht ein erstes Fazit des Bundesamts für Bevölkerungsschutz und Katastrophenhilfe aus. Wie viele Menschen erreicht wurden, ist noch nicht bekannt. Gestern um 11 Uhr gab es einen Probealarm, Handys hatten gepiept und Sirenen geheult.
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4: Mit KI-Support. Wolkig ist es gerade und vor allem im Westen kann es ab und zu auch mal regnen oder ein Schauer runterkommen. Später am Tag breitet sich das auch Richtung Mitte etwas aus, sonst bleibt es oft sonnig und trocken, dazu höchstens 19 bis 24 Grad. Morgen dann mehr Sonne im Süden, an der Nordseeküste mal etwas Regen, maximal bis 27 Grad.

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0: alle Hörerinnen und Hörer. Hier sind Nordherz Music and Queen. Wir wünschen euch ganz viel Spaß mit unserem folgenden Song. Ein Lied.
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Ich sag mal ein Moin Moin an alle Zuhörer und Zuhörerinnen. Für euch hier live von hier aus dem Sendestudio ist euer DJ Schnucki. Herzlich willkommen zur neuen Ausgabe der Top Schlager Chart 224. Ausgabe. Viele neue Einsteiger sind dabei. Ihr habt gerade schon mal ein paar davon gehört. Aber es kommen noch weitere Neueinsteiger. Da wünsche ich euch viel Spaß.

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1: Im Studio Colin Mock. Schönen guten Tag. Flüssigkeiten umfüllen, Handgepäck checken, ab durch den Körperscanner und ans Gate geht's natürlich nur noch mit Ticket. Diese Choreografie am Flughafen ist Routine und sie ist eine Folge aus den Anschlägen vom 11. September. Heute vor genau 25 Jahren, Anne Brauer.
2: Was vorher völlig selbstverständlich war, kann man sich heute eigentlich kaum noch vorstellen, dass die Familie einen fast bis in den Flieger gebracht hat oder man völlig problemlos eine Handvoll Feuerzeuge und sein Taschenmesser im Handgepäck hatte. Nach den Anschlägen gab es da einen grundlegenden Wandel. Gerade in den ersten Jahren fühlten sich die Kontrollen zwar ewig an und für manchen auch wie ein Generalverdacht. Aber dank neuer Technik wie Körperscanner gilt das Sicherheitssystem heute als extrem wirkungsvoll. Eine Flugzeugentführung auch nur annähernd in diesem Ausmaß hat es nicht wieder gegeben.
1: Familienministerin Prien will schnell was für den Kinder- und Jugendschutz im Netz tun. Die CDU-Politikerin hat ein Sofortprogramm angekündigt mit Maßnahmen, die wirklich zügig umsetzbar sind. Dirk Justus.
3: Ja, aber was genau nun kommt und wie schnell, das ist noch offen. Klar ist, Prien will eine Altersgrenze für Social Media, aber da gibt's noch Diskussionsbedarf in der Regierung. Prien gibt zu, dass die Politik bei dem Thema hinterherhängt. Heute hat die Expertenkommission zu dem Thema ihren Abschlussbericht vorgelegt. Und sie macht klar, das Thema geht alle an, von Eltern über Institutionen bis zu den Konzernen. Alle müssen an einem Strang ziehen, statt mit dem Finger aufeinander zu zeigen.
1: In die Debatte um ein mögliches AfD-Verbotsverfahren kommt Bewegung. Zumindest die Voraussetzungen sollten geprüft werden, sagte Hamburgs Innensenator Grote dem Kölner Stadtanzeiger. Er stellt sich damit hinter NRW-Ministerpräsident Wüst. Unter anderem Kanzler Merz ist dagegen skeptisch. Die KI-Branche warnt vor KI. Das US-Unternehmen Anthropic berichtet, dass Regime etwa mit Hilfe des KI-Modells Claude versucht haben, Regierungsgegner und Minderheiten auszuspionieren. Unter anderem soll es um China und den Iran gehen. Der bundesweite Warntag ist gut gelaufen, die Systeme sind zuverlässig. So sieht ein erstes Fazit des Bundesamts für Bevölkerungsschutz und Katastrophenhilfe aus. Wie viele Menschen erreicht wurden, ist noch nicht bekannt. Gestern um 11 Uhr gab es einen Probealarm, Handys hatten gepiept und Sirenen geheult.
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4: Mit KI-Support. Wolkig ist es gerade und vor allem im Westen kann es ab und zu auch mal regnen oder ein Schauer runterkommen. Später am Tag breitet sich das auch Richtung Mitte etwas aus, sonst bleibt es oft sonnig und trocken, dazu höchstens 19 bis 24 Grad. Morgen dann mehr Sonne im Süden, an der Nordseeküste mal etwas Regen, maximal bis 27 Grad.
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1: Im Studio Colin Mock. Schönen guten Tag. Flüssigkeiten umfüllen, Handgepäck checken, ab durch den Körperscanner und ans Gate geht's natürlich nur noch mit Ticket. Diese Choreografie am Flughafen ist Routine und sie ist eine Folge aus den Anschlägen vom 11. September. Heute vor genau 25 Jahren, Anne Brauer.
2: Was vorher völlig selbstverständlich war, kann man sich heute eigentlich kaum noch vorstellen, dass die Familie einen fast bis in den Flieger gebracht hat oder man völlig problemlos eine Handvoll Feuerzeuge und sein Taschenmesser im Handgepäck hatte. Nach den Anschlägen gab es da einen grundlegenden Wandel. Gerade in den ersten Jahren fühlten sich die Kontrollen zwar ewig an und für manchen auch wie ein Generalverdacht. Aber dank neuer Technik wie Körperscanner gilt das Sicherheitssystem heute als extrem wirkungsvoll. Eine Flugzeugentführung auch nur annähernd in diesem Ausmaß hat es nicht wieder gegeben.
1: Familienministerin Prien will schnell was für den Kinder- und Jugendschutz im Netz tun. Die CDU-Politikerin hat ein Sofortprogramm angekündigt mit Maßnahmen, die wirklich zügig umsetzbar sind. Dirk Justus.
3: Ja, aber was genau nun kommt und wie schnell, das ist noch offen. Klar ist, Prien will eine Altersgrenze für Social Media, aber da gibt's noch Diskussionsbedarf in der Regierung. Prien gibt zu, dass die Politik bei dem Thema hinterherhängt. Heute hat die Expertenkommission zu dem Thema ihren Abschlussbericht vorgelegt. Und sie macht klar, das Thema geht alle an, von Eltern über Institutionen bis zu den Konzernen. Alle müssen an einem Strang ziehen, statt mit dem Finger aufeinander zu zeigen.
1: In die Debatte um ein mögliches AfD-Verbotsverfahren kommt Bewegung. Zumindest die Voraussetzungen sollten geprüft werden, sagte Hamburgs Innensenator Grote dem Kölner Stadtanzeiger. Er stellt sich damit hinter NRW-Ministerpräsident Wüst. Unter anderem Kanzler Merz ist dagegen skeptisch. Die KI-Branche warnt vor KI. Das US-Unternehmen Anthropic berichtet, dass Regime etwa mit Hilfe des KI-Modells Claude versucht haben, Regierungsgegner und Minderheiten auszuspionieren. Unter anderem soll es um China und den Iran gehen. Der bundesweite Warntag ist gut gelaufen, die Systeme sind zuverlässig. So sieht ein erstes Fazit des Bundesamts für Bevölkerungsschutz und Katastrophenhilfe aus. Wie viele Menschen erreicht wurden, ist noch nicht bekannt. Gestern um 11 Uhr gab es einen Probealarm, Handys hatten gepiept und Sirenen geheult.
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4: Mit KI-Support. Wolkig ist es gerade und vor allem im Westen kann es ab und zu auch mal regnen oder ein Schauer runterkommen. Später am Tag breitet sich das auch Richtung Mitte etwas aus, sonst bleibt es oft sonnig und trocken, dazu höchstens 19 bis 24 Grad. Morgen dann mehr Sonne im Süden, an der Nordseeküste mal etwas Regen, maximal bis 27 Grad.

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1: Ich sag mal Moin Moin an alle Zuhörer und Zuhörerinnen. Vor euch hier live und her aus dem Sendestudio ist euer DJ Schnulli. Herzlich willkommen zur neuen Ausgabe der Top Shaka Chart 225. Viele neue Einsteiger sind dabei. Wir standen mal mit Angel und High Fly. Sie stellt sich aber auch selber vor. Viel Spaß!
2: Hallo, ich bin die Angel High Fly aus Berlin. Schön, dass ihr dabei seid. Und jetzt hört ihr meinen Song Herz aus Neon. Viel Spaß dabei.
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2: Hier sind Nordherz Music and Queen. Wir wünschen euch ganz viel Spaß mit unserem folgenden Song. Einen Deed voller Gefühl.

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2: So, jetzt habe ich was Neues mitgebracht. Dankeschön an dancingcharts.de. Für den neuen Song von Lunara und Kiki Matu, Berlin After Alin Edition, Kiki Matu Berlin After Alin. Sie stellt sich auch selber vor. Ich sag mal, schöne Grüße an meinen Schatzi Lunara da draußen nach Berlin. Wünsche dir viel Spaß mit deinem aktuellen Mix hier in den Top Schlagerschatz Neuvorstellung. Liebe Grüße.
3: Ich bin Lunara. Meine neue Produktion heißt Durch die Nacht und ich freue mich riesig, dass ihr sie jetzt bei den Top Schlagercharts hören könnt. Ganz viel Spaß beim Zuhören.

Das war für euch davor Zu Blau, Alles auf die Liebe. Davor Manuela, Di Pietro und Schluck Schluck. Jetzt hört ihr als nächstes Zu Blau, Nackt auf einem Fahrrad durch die Stadt.

das war für euch Chrissy. Du fällst mir noch gerne mal auf Spotify abschrecken. Weiter machen wir mit zu blau böse Jungs. Schöne Grüße nach Köln-Bonn.

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1: So, weiter machen wir mit Neuvorstellungen. So, acht bei dir. Viel Spaß mit dem aktuellen Song.
2: Wir begrüßen alle Hörer. Heute für euch am Start DJ Schnulli und DJ Feuerherz. Wir wünschen euch viel Spaß.

So, Neuverstellungen mitgebracht in den Top-Schlagerschart. Shani, Malle, Mädel oder Mädchen. Liebe Grüße und danke für den Mega-Tipp.

0: Ja, mega toller Song. Gehen wir mal abchecken auf Spotify. Shani mit Malle Mädchen. Jetzt kommt für euch Würzbaum.
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1: Das war für euch gerade Gimme Z mit Gimme Gimme. Liebe Grüße. Jetzt kommt für euch Poet mit Herz, David gegen Goliath.

Neuvorstellungen mitgebracht. Wie? Farben Braun. Online 4 Lift Remix. Viel Spaß!

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1: Ja, und sie kommt bald hier in die Ecke. Auf jeden Fall Körnchen drauf und wahrscheinlich auch in der Mörder-Ecke. Jetzt kommt vor euch Jörg Paul, total Chaoten. Liebe Grüße, bleibt gesund, dass wir uns wiedersehen und viel Spaß mit deinem aktuellen Song hier im Mund.

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0: Das war für euch hier White Angel, wahre Liebe.
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0: Und davor White Angel, Schlüssel des Herzens.

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1: So, und jetzt kommt ein Song, hat White Angel für ihren Sohn, einen Mann geschrieben, für ihren Sohn. Dup, dup, dup. Viel Spaß!

So, weiter machen wir mit Sun. Mehr tanzen, lieben, leben. Viel Spaß mit den Neuvorstellungen aus Fiesta Records.

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1: Weiter machen wir mit Steffen Jürgens. Nur noch nicht angekommen. Ozi Remix. Neu für euch aus Fiesta Records. Und liebe Grüße.

0: Davor war für euch Lali Lauch mit Napf. Das war für euch neu aus Big Town Music. Und das war jetzt Max mit Get Down.
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0: Jetzt habe ich für euch mitgebracht Sandra Masa. Ein Mann sich darauf freut. Na. Und wie gut es tut. Wenn komm doch sie nicht noch bereut. Rein auf und einen Kaffee. Liebe Grüße. Schon spät.

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1: So, einen neuen Song habe ich gerade bekommen. Die Achsen und Pietro Lombardi, da sehe ich mich. Liebe Grüße, bleibt gesund von Twitter sehen und viel Spaß mit eurem aktuellen Song hier. Neu aus der DJ P.

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1: Das war für euch aus der DJ-Playlist vom PP. Jetzt kommt für euch Safira. Ich sehe mich. Liebe Grüße, bleibt gesund, dass wir uns wiedersehen. Und viel Spaß mit deinem aktuellen Song hier in den Top-Schlager-Charts.

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1: Im Studio Fenribe sei freundlieb. Schönen guten Tag. Viele kennen es nur allzu gut. Der Imbiss, der Späti oder der Wochenmarkt nehmen nur Bargeld. Kartenzahlung? Nein, danke. Wie mehrere Medien berichten, soll sich das aber bald ändern. Mehr von Tom Husse.
2: Geschäfte, Restaurants, Dienstleister, sie alle sollen in Zukunft neben Cash auch Karte oder das Handy akzeptieren müssen. Das plant die Bundesregierung. Wenn alles glatt läuft, soll die neue Regelung schon im kommenden Jahr in Kraft treten. Bargeld spielt bei vielen Deutschen zwar immer noch eine große Rolle, der Trend geht aber weiter Richtung Karte. In vielen anderen europäischen Ländern wie Dänemark, Schweden oder England läuft es mit der Kartenzahlung auch deutlich entspannter als bei uns.
1: Die Terroranschläge vom 11. September jähren sich heute zum mittlerweile 25. Mal. Bei den Anschlägen starben 2001 knapp 3000 Menschen. Am Ground Zero in New York verlesen Angehörige heute die Namen ihrer getöteten Verwandten. Al-Qaida-Terroristen hatten damals 4 Flugzeuge gekapert, 2 davon flogen sie ins World Trade Center. Bundesfamilienministerin Prien will schnell was für den Jugendschutz im Netz tun. Die CDU-Politikerin hat ein Sofortprogramm angekündigt mit Maßnahmen, die wirklich zügig umsetzbar sind. Was genau nun allerdings wie schnell kommt, ist noch offen. Klar ist aber, dass Prien auch eine Altersgrenze für Social Media will. In Berlin liefern sich CDU und Linke in den Umfragen ein Kopf-an-Kopf-Rennen. In Mecklenburg-Vorpommern hat sich die SPD von Ministerpräsidentin Schwesig näher an die AfD rangekämpft. Die schwarz-rote Bundesregierung hofft nach dem Wahlbeben in Sachsen-Anhalt bei den Wahlen in gut einer Woche endlich auf gute Nachrichten. Wie geht's mit der Fußball-Regionalliga weiter? Wie viele Regionalligen gibt's? Wer steigt auf? Darüber soll dieses Jahr eine Entscheidung fallen, hat der DFB angekündigt. Mitte Dezember wird abgestimmt. Colin Mock.
3: Statt wie jetzt 5 Regionalligen soll es ab der übernächsten Saison dann nur noch 4 geben, mit jeweils 20 Clubs, die jede Saison neu nach geografischer Lage zusammengestellt werden. Und wer Regionalliga-Meister wird, steigt auf jeden Fall in die dritte Liga auf. Das ist bisher nicht so und sorgt immer wieder für Frust. Zum Beispiel bei Lok Leipzig. Schon 3-mal Erster der Regionalliga, aber die Relegation verloren und 3-mal nicht aufgestiegen.
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4: Mit KI-Support. Sonnig und trocken ist es bei vielen heute Mittag, auch wenn im Westen und Nordwesten einige Wolken unterwegs sind und vereinzelt mal Regen oder ein Schauer runterkommen kann. Bis zum Abend wird es in der Mitte auch mal grauer. Dazu liegen die Höchstwerte zwischen 19 und 24 Grad. Morgen geht's mit Sonne und Wolken weiter. An der Nordsee kann's etwas regnen. Maximal werden es bis zu 27 Grad.
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1: Im Studio von Riebesel Freund Lieb. Schönen guten Tag. Viele wissen wohl noch genau, wo sie heute vor 25 Jahren waren. Die Terroranschläge vom 11. September jähren sich wieder und die USA erinnern. Fabian Hoffmann berichtet.
2: Selbst dieser wichtige Gedenktag entzweit das zutiefst gespaltene Land. Präsident Trump hält im Pentagon bei Washington eine Rede. In New York wollen dagegen alle noch lebenden früheren Präsidenten und andere Politiker parteiübergreifend an die fast 3000 Todesopfer erinnern. Am 11. September 2001 hatten Al-Qaida-Terroristen 4 Flugzeuge gekapert. 2 flogen sie ins New Yorker World Trade Center, 1 ins Pentagon, ein weiteres stürzte in Pennsylvania ab. Mutmaßlichen Hintermännern soll 2028 der Prozess gemacht werden.
1: Hier nur Bargeldzahlung möglich. Damit soll Schluss sein. In Deutschland soll es bald möglich sein, dass man überall auch mit Karte oder Handy zahlen kann. Wie mehrere Medien berichten, plant das die Bundesregierung. Die neue Regelung soll schon im kommenden Jahr in Kraft treten. Deutschland hat in puncto Kartenzahlung noch einiges aufzuholen. In vielen anderen europäischen Ländern wie Spanien, Schweden oder England geht das schon deutlich entspannter. Das Aus der sogenannten Rente mit 63 bleibt ein Streitthema. Bundesarbeitsministerin Baas betonte im Bundestag, die abschlagsfreie Rente nach 45 Beitragsjahren werde nicht von heute auf morgen einfach abgeschafft. Nein, es werde Übergangsregeln geben. An der Rentenreform hält die Ministerin generell fest. Union Berlin und Schalke 04 eröffnen heute den 3. Bundesligaspieltag. Beide haben bislang jeweils einen Punkt auf dem Konto. Schalke wartet noch auf das erste Saisontor, konnte aber vergangene Woche die Bayern mit einem 0:0 ordentlich ärgern. Anstoß ist um 20.30 Uhr. Wenn der DFB künftig von einem Bundesland eine Rechnung über einen Polizeieinsatz kriegt, reicht er die an den jeweiligen Heimatverein weiter. Zumindest einen Teil der Kosten soll der Verein übernehmen, nicht der Verband. Das hat der DFB jetzt beschlossen. Konkret geht's da um die besonders teuren Einsätze bei Hochrisikospielen. Bremen hatte als erstes Land beschlossen, diese Kosten nicht aus der Staatskasse zu zahlen. Gut möglich, dass andere Länder nachziehen.
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3: Mit KI-Support. Wechselhaft ist es am Nachmittag. Im Westen stehen viele Wolken am Himmel und ab und zu sind ein paar Tropfen oder ein Schauer dabei. Sonst bleibt es oft sonnig und trocken. Dazu liegen die Werte gerade meist zwischen 19 und 24 Grad. Morgen gibt's dann viel Sonne, nur ganz vereinzelt mal etwas Regen an der Küste mit bis zu 27 Grad.

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1: Im Studio von Riebesel Freundlieb. Schönen guten Tag. In vielen europäischen Ländern ist Kartenzahlung schon gang und gäbe. In Deutschland gibt es aber immer noch kleine Läden oder Restaurants, die auf Cash-only pochen. Die Bundesregierung will das jetzt ändern, schreiben mehrere Medien. Wer etwas bezahlt, soll künftig überall die Möglichkeit haben, mit Karte zu zahlen. Heißt aber nicht, dass das Bargeld verschwinden soll. Der Plan ist, dass die neue Regelung schon im kommenden Jahr umgesetzt werden kann. Genau 25 Jahre sind die Anschläge vom 11. September heute her. Und viele Menschen wissen noch ganz genau, was sie damals gemacht haben. Wie wohl kein anderes Ereignis im 21. Jahrhundert hat sich 9/11 ins kollektive Gedächtnis eingebrannt. Anne Brauer.
2: Man spricht von Blitzlichterinnerung. Wie ein Foto speichert unser Gehirn so einen Moment ab. Die Bilder der einstürzenden Türme, man konnte die Katastrophe live im Fernsehen verfolgen. 9/11 ist zum Inbegriff eines Terroranschlags geworden und wirkt bis heute nach. Von einer neuen Dimension in der Flugsicherheit über den Krieg gegen den Terror und Islamfeindlichkeit bis hin zu Verschwörungstheorien. Früher ein absolutes Nischenphänomen, heute mindestens in den USA Teil des politischen Mainstreams.
1: Das Wahlbeben von Sachsen-Anhalt steckt der Bundesregierung in den Knochen. Jetzt geht der Blick nach Berlin und Mecklenburg-Vorpommern. Gut möglich, dass die Debatten über das schwarz-rote Spitzenpersonal nach den Wahlen in gut einer Woche so richtig hochkochen, Daniel Bornberg.
3: Ja, die CDU hofft auf Berlin, da liefert sie sich ein Kopf-an-Kopf-Rennen mit der Linken. In Mecklenburg-Vorpommern hat sich die SPD von Ministerpräsidentin Schwesig ordentlich an die AfD rangekämpft. Schwesig grenzt sich aber klar von der Bundespolitik ab. Gut möglich also, dass ein gutes Abschneiden die SPD-Spitze Klingbeil-Baas eher schwächt als stärkt. Und wenn es für die CDU schlecht läuft, dürfte auch die Kanzlerdebatte richtig Fahrt aufnehmen.
1: Mitte Dezember fällt die Entscheidung über die Reform der Fußball-Regionalliga. Das hat der DFB jetzt angekündigt. Der Plan ist, dass es ab der übernächsten Saison nur noch 4 statt 5 Regionalligen gibt. Und dann, anders als jetzt, jeder Regionalligameister automatisch in die dritte Liga aufsteigt.
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4: Mit KI-Support. Wechselhaft ist es am Nachmittag. Im Westen stehen viele Wolken am Himmel und ab und zu sind ein paar Tropfen oder ein Schauer dabei. Sonst bleibt es oft sonnig und trocken. Dazu liegen die Werte gerade meist zwischen 19 und 24 Grad. Morgen gibt's dann viel Sonne, nur ganz vereinzelt mal etwas Regen an der Küste mit bis zu 27 Grad.

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1: Im Studio von Ribesel Freundlieb. Schönen guten Abend. Viele kennen es nur allzu gut. Der Imbiss, der Späti oder der Wochenmarkt nehmen nur Bargeld. Kartenzahlung? Nein, danke. Wie mehrere Medien berichten, soll sich das aber bald ändern. Mehr von Tom Husse.
2: Geschäfte, Restaurants, Dienstleister, sie alle sollen in Zukunft neben Cash auch Karte oder das Handy akzeptieren müssen. Das plant die Bundesregierung. Wenn alles glatt läuft, soll die neue Regelung schon im kommenden Jahr in Kraft treten. Bargeld spielt bei vielen Deutschen zwar immer noch eine große Rolle, der Trend geht aber weiter Richtung Karte. In vielen anderen europäischen Ländern wie Dänemark, Schweden oder England läuft es mit der Kartenzahlung auch deutlich entspannter als bei uns.
1: Die Terroranschläge vom 11. September jähren sich heute zum mittlerweile 25. Mal. Bei den Anschlägen starben 2001 knapp 3000 Menschen. Am Ground Zero in New York verlesen Angehörige heute die Namen ihrer getöteten Verwandten. Al-Qaida-Terroristen hatten damals 4 Flugzeuge gekapert, 2 davon flogen sie ins World Trade Center. Das Aus der sogenannten Rente mit 63 ist und bleibt ein großes Streitthema. Bundesarbeitsministerin Baas betonte im Bundestag, ja, im Kern steht sie hinter der Rentenreform. Gleichzeitig betonte Baas aber auch, dass die abschlagsfreie Rente nach 45 Beitragsjahren nicht von heute auf morgen einfach abgeschafft wird.
3: Es wird einen Vertrauensschutz geben, darauf können sich alle verlassen. Und wir werden uns darüber unterhalten müssen miteinander, wie wir in Unternehmen, die unter Druck stehen, auch einen sozialverträglichen Abbau der Arbeitsplätze hinbekommen.
1: Der Sparkurs von VW sorgt weiter für große Unsicherheit bei den Beschäftigten. Die Arbeitnehmerseite erhöht deshalb den Druck auf den Vorstand. Die IG Metall fordert das Unternehmen auf, an den Tisch zu kommen. Es müsse geklärt werden, dass und wie der Tarifvertrag eingehalten wird. Union Berlin und Schalke 04 eröffnen heute den 3. Bundesligaspieltag. Beide haben bislang jeweils einen Punkt auf dem Konto. Schalke wartet noch auf das erste Saisontor, konnte aber vergangene Woche die Bayern mit einem 0:0 ordentlich ärgern. Anstoß ist um 20.30 Uhr.
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4: Mit KI-Support. Viele Wolken gibt es heute Abend und ab und zu kann auch mal ein bisschen Regen oder ein Schauer dabei sein. An der Küste am ehesten. In der Nacht wird's meist wieder trockener, vereinzelt bildet sich Nebel, die Tiefstwerte liegen zwischen 15 und 4 Grad. Morgen geht's freundlich weiter, nur an der Küste kann's noch etwas regnen, maximal werden es bis 27 Grad.

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1: Ich sag mal ein Moin Moin an alle Zuhörer und Zuhörerinnen. Für euch hier live von her aus dem Sendestudio Mörs, euer DJ Schnulli. Herzlich willkommen zur neuen Ausgabe der Top Shaker Chart 225. Viele neue Einsteiger sind dabei. Wir standen mal mit Angel und High Fly. Sie stellt sie aber auch selber vor. Viel Spaß!
2: Hallo, ich bin die Angel Hard Fly aus Berlin. Schön, dass ihr dabei seid. Und jetzt hört ihr meinen Song Herz aus Neon. Viel Spaß dabei.
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0: seid ihr richtig.
1: Ja, seid ihr richtig.
2: Hörer vom Schlagerstar Magazin Radio. Hier ist Marvin Schädle und ihr hört jetzt meinen aktuellen Song hier auf Schlagerstar.

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2: Hallo Hörerinnen und Hörer. Hier sind Nordherz Music and Queen. Wir wünschen euch ganz viel Spaß mit unserem folgenden Song. Ein Lied voller Gefühl, Nähe und echte
3: Musik. 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
2: Nicht die Musik.

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2: So, jetzt habe ich was Neues mitgebracht. Dankeschön an dancingcharts.de. Für den neuen Song von Lunara und Kiki Matu, Berlin After Alin, Edition Kiki Matu, Berlin After Alin. Sie stellt sich auch selber vor. Ich sag mal, schöne Grüße an meinen Schatzi Lunara da draußen nach Berlin. Wünsche dir viel Spaß mit deinem aktuellen Mix hier in den Top Schlagerschatz. Neuvorstellung. Liebe Grüße.
3: Ich bin Lunara. Meine neue Produktion heißt Durch die Nacht. Und ich freue mich riesig, dass ihr sie jetzt bei den Top Schlagercharts hören könnt. Ganz viel Spaß beim Zuhören. Eure

Das war für euch davor Zu Blau, alles auf die Liebe. Davor Manuela Di Pietro und Schluck Schluck. Jetzt hört ihr als nächstes Zu Blau, nackt auf einem Fahrrad durch die Stadt.

das war für euch Chrissy. Du willst mir noch gerne mal auf Spotify abschicken. Weiter machen wir mit zu blau böse Jungs. Schöne Grüße nach Köln.

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1: So, weiter machen wir mit Neuvorstellungen. So, ach, bei dir. Viel Spaß mit dem aktuellen Song.
2: Wir begrüßen alle Hörer. Heute für euch am Start DJ Schnulli und DJ Feuerherz. Wir wünschen euch viel Spaß.

So, Neuverstellungen mitgebracht in den Top-Schlagerschart. Shani, Malle, Mädel oder Mädchen. Liebe Grüße und danke für den Mega-Tipp.

0: Ja, mega toller Song. Gehen wir mal abchecken auf Spotify. Shani mit Malle Mädchen. Jetzt kommt für euch Würzbaum.
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0: viel Spaß.
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Scheißegal, live, euer Tobi, die Partyrakete aus Wuppertal. Das Ganze wie gewohnt bis 22 Uhr. Heute unter mit dabei die neue Single von Marc Koch, die neue von Mauro Martina. Vanessa Mai hat einen neuen Titel am Start. Und auch Anna-Maria Zimmermann. Hallo. Und ich starte auf die Sendung fröhlich mit meinem aktuellen Titel. Hier ist Walter. Okay, wir nehmen die Hände.

Tschüss, Paar, das Ganze von Bianca, ihre neue Single. Und wir machen weiter mit einem jungen, guten Freund von mir. Benno Morawiecki hat auch eine neue Single am Start und die heißt Sag es nicht.

Sag es nicht, das Ganze von Benno Morawiecki. Moranwiecki, genau, so heißt er. Und wir machen weiter mit der neuen Single von Helene Fischer, denn sie hat auch was Neues am Start. Und zwar heißt der Song An meiner Seite und danach kommt Vanessa Mai mit ihrem neuen Titel Ich fall in love.

irgendwann, irgendwie, irgendwo die neue Single von Dreves, Cordalis und Petri, von Jolina Dreves, von Lukas Cordalis und natürlich von Achim Petri. Und das war die neue Single von denen. Irgendwann, irgendwo, irgendwie. Wir machen weiter mit dem jungen Mann, der hat auch eine neue Single am Start, die schon richtig gut eingeschlagen ist und die auch überall schon gut läuft. Hier ist Marc Koch. Die neue Single von ihm heißt Der Joker.

Der Joker, das Ganze von Marc Koch und die liebe Bianca Erbe besingt jetzt: Für Liebe gibt es kein Rezept, da hat sie recht. Und danach kommt Romy Meier mit Meine Welt trägt deinen Namen.

Noch einmal verrückt, das Ganze von Kafila oder Kafila, Kafila, keine Ahnung, wie sie heißt, ich kenne sie nicht. Wieder eine neue, die bei Fiesta Records gestrandet ist, und wir machen weiter mit Ilka Kruse. Auch den Namen habe ich noch nie gehört. Sie hatten auch eine Single, die da heißt Kein Idiot. Ist wahrscheinlich nicht ein Cover von Marc Koch, weil der hat ja auch mal einen Titel gemacht, der heißt Kein Idiot. Hören wir mal rein und ja, viel Spaß damit.

Ilka Kruse war das gewesen mit Kein Idiot. Ja, letzten Monat, konnte ich den Song leider noch nicht spielen, weil ich ihn noch nicht hatte. Jetzt habe ich ihn. Hier ist die neue Single von Melly Mo, die da heißt Du bist der Sommer. Und die ganz neue, die kommt auch schon demnächst, die heißt Du bist eine Königin. Und da könnt ihr den schon jetzt quasi kaufen. Müsst ihr mal auf ihrer Seite schauen. Melly Mo bei Facebook, da gibt es einen Link und da könnt ihr dann den Song jetzt schon kaufen, bevor er halt dann veröffentlicht wird. Hier ist ihre noch aktuelle Single.

Micha Kova war das gewesen mit So spielt das Leben. Wir machen weiter mit einem guten Freund von mir, Mauro Martina, und er hat ein neues Single am Start, die heißt Sempre Tu. Viel Spaß damit.

Mauro Martina war das mit Sempre Tu. Wir machen weiter mit Caro Best und sie besingt So wie Major Tom. Und danach kommt Julian Reim, der Sohn von Matthias Reim. Und er besingt mit Anna-Maria Zivko, Was wirst du ihm sagen? Viel Spaß damit.

Apartment 7 von Ilka Grünewald war das gewesen. Wir machen weiter mit Frank Lichtenberg und er besingt doch einfach: Tu doch nicht so. Ja, dann tu doch nicht so. Was macht der da? Keine Ahnung, kenn das Lied nicht.

0: Julia Lindholm war das gewesen mit Taxi nach Paris. Und wir machen weiter mit Anna-Maria Zimmermann und sie singt Arrivederci, Ciao, Amor. Und danach kommt Monique mit ihrem Bella Italia Hitemix. Viel Spaß damit.
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Viertel vor Glück war das. Ein neues Single von Casey Naumann. Und wir machen weiter mit einem Song. Da wird gleich jemand... Moment, wo war das denn? Da wird gleich jemand... Ausflippen! Ausflippen! Aber wahrscheinlich. Auf jeden Fall ist es ihr Lieblingssong.

Lieben, das war's gewesen. Das war die Gastenbully vom 17. September 2026. Wir sehen uns wieder, wenn ihr Lust habt, am 5. Oktober 2026. Gleiche Stelle, gleiche Welle. Ich wünsche euch alle eine schöne Woche und nicht vergessen, bleibt mir treu, euer Tobi. Ciao, ciao.

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1: So, wir fangen trotzdem an. Einen wunderschönen guten Abend. 21:07 Uhr. Ihr wisst ja, ein bisschen später, die Nachrichten kommen ja immer. So, der Radiochat läuft noch nicht. Dauert ein paar Minuten, circa 7 Minuten. Ich grüße euch am heutigen Freitagabend. Mann, ist gar nicht so kalt draußen, ne? 15 Grad, teilweise bewölkt, ein bisschen Regen. Aber es macht nichts. Wer eine gute Unterkunft hat, der kann auch heute grillen. Also, jetzt am Mikrofon ist Herr Günther aus Mönchengladbach Studio 1. Und wir starten so ein bisschen die 80er. Bonnie Tyler, Bam Zucker und Schlagerboom 2017. Es geht los.

Begauben war es ist auf Gospel. Ben Zucker und Bonnie Tyler. Ben, wenn Sie sehen möchten, wie sich die beiden beim Schlagerboom hinter den Kulissen kennengelernt haben, dann schauen Sie einfach mal auf www.feste.tv. Liebe Bonnie.

So, 21.15 Minuten, heute ein bisschen durcheinander, ne? Also der Radio-Chat funktioniert überhaupt nicht mehr. Wir sind gerade die Dateien am Suchen, wo der neue Chat reinkommt. Ist gar nicht so einfach, ne? Man wird älter, auf jeden Fall. Jetzt erstmal Sissy Cage, ein Megamix aus dem Jahre 2025. Kommt ja eigentlich aus den 80er Jahren. Aber sie, hier ist sie. Mega geile Songs waren mit dabei. Danach Depeche Mode für euch. Enjoy.

zu 21.20 Minuten. Da ist ein Frosch im Hals. Natürlich wartet er noch, um entdeckt zu werden. So, ab 22 Uhr, glaube ich, habe ich irgendwas gelesen. Da kommt Duisburg ran. Liebe Dani, ein bisschen noch Geduld musst du haben bis 22 Uhr. Wir machen natürlich hier von uns aus dem Gladbacher Studio noch ein bisschen Musik. Wenn du nachher dran bist, wollen wir den Radio-Chat mal wieder aufbauen, weil der ist absolut tot. Da funktioniert nichts mehr. Und wir müssen erstmal alle Dateien durchsuchen, wo der Radio-Chat hingehört. Also ab 22 Uhr die liebe Dani aus Duisburg und danach ab 23 Uhr ist der Günni wieder dran, ne? Mit der besten Musik nonstop. Die 80s immer noch. CC Catch Megamix für euch.

Soeben, wir arbeiten zwischendurch an den neuen Chat. Wir sind gleich da für euch. Und wie ich gehört habe, bei 22 Uhr die liebe Dani aus Duisburg. Vielleicht, wenn du heute sendest, schreib mich mal kurz an auf WhatsApp.

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1: So, wir sind immer noch am Arbeiten an dem Radioschalter. Es dauert ein paar Minuten. Gar nicht so einfach, ne? Also irgendwo ist der Fehler drin. DJ Heiko hier aus Gladbach, der möchte ein bisschen Musik machen.
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1: Einiges hört man in letzter Zeit auch von Frank Farian.
2: So, ganz genau, 21.57 Minuten, 11.09. Ja, ich erzähle euch nachher ganz viel darüber. Aber gleich geht's erstmal weiter, glaube ich, nach Duisburg. Liebe Dani, das Zebra Girl sendet gleich weiter bis 23 Uhr. Ich habe für euch noch aus den 70er Jahren, 1976 war das, und zwar der 27.03. Hier ist Frank Farian mit Rocky für euch.

0: ihr Lieben, einmal die Radioseite neu laden. Wenn es nicht funktioniert, einmal, ihr kennt ja SDRG und dann F5, einmal neu laden. Die Seite ist absolut da, funktioniert. So, lieben Dank an lieben Dennis aus München-Gladbach. Der hat das gerade so geregelt für uns. Ne? Mega Typ. Dennis, ich grüße dich. Du kannst ruhig mal Hallo sagen.
1: Hallo.
0: Das ist der Dennis. Mehr verrate ich noch nicht. Wir machen vielleicht morgen Abend zusammen eine Sendung. Wäre ganz cool. Achso, ja. Machen wir nächste Woche eine Sendung zusammen. Auf jeden Fall, Dennis mag das Radio auch und die Familie auch. Hallo Dennis.
1: Hi.
0: Jawohl, liebe Grüße aus München-Gladbach. So, Wolfgang Petri, Morgengold für euch jetzt. Ja.

0: So, liebe Daniela, wir begrüßen dich im Radio-Chat. Ist der alte Chat, aber er funktioniert nun mal. Hat lange gedauert. Wir müssen erstmal schauen, was wir machen. Ob wir wieder was Neues bauen oder den alten Chat behalten. Keine Ahnung, aber Hauptsache, du bist da. Wir grüßen die Hörerinnen und Hörer. Und der liebe Dennis hat das ja jetzt gemacht. Ne? Ich habe gesagt, komm, Mann. Man hat meine Seite nicht mehr erkannt, man muss ein bisschen was neu bauen. Und er mag ja Sauerkraut und Polka, ne? Hier ist Ghostbacchus, extra für dich, mein lieber Freund.
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2: Verduften? Ja, wieso denn verduften? Ach ja, er geht ja fort, das hätte ich ja beinahe ganz vergessen. Aber vorher mache ich euch noch einmal Blutwurst mit Sauerkraut, ja?
3: Darf ich mich jetzt schon dafür bedanken, ja? Okay, you guys, come on, come on.

0: Ja, jetzt fragt ihr natürlich, was ist Dennis? Wer ist Dennis? Ich habe das gerade hier schon bei uns im WhatsApp gemerkt. Die Leute schreiben, was ist Dennis? Wer ist Dennis? Ja, das kann ich euch noch nicht sagen. Ich verrate das auch noch nicht. Also Dennis ist auf jeden Fall ein Radiofreund, ne, kann man sagen. Wir senden auch nächste Woche zusammen. Und da werden wir euch verkünden, wer ist Dennis, was ist Dennis und warum ist Dennis. Ne, machen wir das so?
1: Absolut, ja.
0: Große Überraschung?
1: Große Überraschung.
0: Große Überraschung. Also, nächste Woche dann, hier bei uns im Radio. Das machen wir am Samstag. Ne? Das wird schon interessant werden. Das wird Spaß machen. Hallo Schnulli, schön, dass du da bist. Hier bei uns jetzt im alten Radio-Chat. Wir sind noch ein bisschen am Umbauen. Aber wäre Dennis heute nicht hier gewesen, hätte das nicht funktioniert. Also, der Dennis, der macht schon was, der tut was. Und vor allen Dingen, sag ich mal, dem könnte das sehr interessieren, das Radio TV Mönchengladbach. Denn er war selber damals auf Achse mit seiner Mama. Aber wir verraten nichts, erst nächste Woche Samstag, ne? Nächste Woche Samstag, also seid ihr mit dabei. Liebe Grüße von Dennis.
1: Schöne Grüße.

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Ja, hallo Uwe und hallo Schnudi. Ich grüße euch ganz herzlich. Ja, es funktioniert wieder. Der alte Radiostand ist wieder da. Mann, war das Arbeit.

0: Wir machen jetzt das mal, ne? Dennis, ich grüße dich.
1: Hi.
0: Dennis?
1: Ja?
0: Na?
1: Ja.
0: Der hat das heute gemacht mit dem Radio-Chat, dass das alles wieder funktioniert. War viel Arbeit, ne?
1: Ja.
0: Krass, aber vielen Dank, dass du das gemacht hast. Und nächste Woche senden wir zusammen.
1: Auf jeden Fall.
0: Und keiner kennt Dennis, ne?
1: Nö, das Phantom.
0: Ihr wird ihn kennenlernen. Nächstes Wochenende.
1: Auf jeden Fall.
0: Ab 21 Uhr.
1: Ich freue mich.
0: Ja.
1: Ja.
0: Ach, das wäre cool, ne?
1: Auf jeden Fall.
0: Also, nächste Woche geht's los. Ab 21 Uhr mit dem lieben Günther.
1: Und dem Dennis.

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muss man sich erstmal ein bisschen dran gewöhnen an den Radio-Chat, ne? Den hatten wir ja früher. Ein bisschen wenig drin, aber kommt noch. Wir versuchen, den ein bisschen was umzubauen. Wir sind gerade dran mit den Inhabern, damit man unsere Fotos wieder sieht, wer sendet und wer nicht sendet. Und den Song da rein vielleicht. Aber es kommt. Es kommt. Also, der funktioniert auf jeden Fall hundertprozentig. Den haben wir schon seit, ach du Scheiße, 15 Jahren, 20 Jahren. Ein bisschen billiger wie der andere, aber er bleibt und er funktioniert.

0: So, der liebe Dennis möchte gerne was sagen und ihr kennt den noch nicht, Dennis.
1: Also wenn ich das Radio unterstützen soll, dann will ich schon was hören, ne?
0: Was möchtest du hören? Du bekommst jetzt was Schönes fürs Herz. Hör mal rein, mein lieber Freund. Nächste Woche sendet er mit mir ab 21 Uhr und ich freue mich drauf.
2: Ich mich auch.
0: Was ist deine Musikrichtung so? Alles gemischt?
1: Gemischt, ja.
3: Kommt doch mal vier mit dem Dennis. Nächste Woche ist es soweit.
0: Ne? Nächste ja, Woche?
1: Nächste Woche, auf jeden
0: Fall. Alles klar. Dennis, wir verraten nichts. Ne?
1: Nein.
0: Okay. Mach mal weiter.
1: Ja.

Der Radio-Chat funktioniert wieder, der alte aber ist es. Also ich grüße euch ganz, ganz lieb und wir haben ganz, ganz viel vor hier bei uns im Radio TV Mönchengladbach. Und wir haben die beste Musik, auch aus den 80ern, 90ern und das Beste von heute.

So, meine lieben Zuhörer und Zuhörerinnen, hier ist der Dennis und das nächste Lied ist Tears for Fears. Und ich hoffe, ihr freut euch schon auf Samstag.

So, ich merke schon, viele Leute schreiben mit dem Timeout im Radio-Chat. Der ist ein bisschen anders, ja, der ist leider ein bisschen anders. Wir arbeiten dran. Wir versuchen, eine Lösung zu finden für einen neuen Radio-Chat. Wir arbeiten wirklich dran. Der andere, wo wir investiert haben, der liebe Uwe aus Leipzig zum Beispiel, der ist jetzt leider pleite, der ist weg. Da hat der Uwe Geld investiert und tschüss, weg ist er. Das kann passieren, das ist normal, das hat man immer. Aber es tut mir wirklich leid, lieber Uwe. Also, der nächste Radio-Chat müssen wir uns aussuchen und wir machen weiter Musik. Ja, für euch am heutigen Abend, am Freitag. Und das Wetter ist noch einigermaßen gut, ne? Also, jetzt ohne Mist, es ist ja vor 2 Stunden irgendwas mit 12 Grad gewesen. Die Temperaturen gehen wieder hoch. 15 Grad in der Nacht. Ja, und morgen wird es noch ein bisschen wärmer. 23 Grad. Nächste Woche kann ich euch versprechen, das hätte keiner gedacht, das ist im September in der meteorologischen Wettergemeinschaft noch nie gewesen. 35 Grad. Es wird wieder warm. Nächste Woche, aber nur einmal. Einmal. Danach wird es richtig kalt. Wir bekommen danach Frosttemperaturen. Also alle Pflanzen, die ihr draußen habt, die könnt ihr schon mal ganz, ganz warm einpacken. Denn es wird übernächste Woche richtig kalt werden. Aber richtig. Frost. Bei uns, hätte keiner gedacht, ne? So Ende September. Ho, mega.

So, was machen wir jetzt noch an Musik? Es kommt auf jeden Fall SDP. Ja, ja, nicht SPD, nein. Sido kommt jetzt, Esther Graf und Mama hat gesagt für euch. Dann haben wir für euch noch Coolio featuring Alfie und Gangster in Paradise. Kennt man noch so aus den 90er Jahren in jeder Diskothek, rauf und runter, auch in Heinsberg-Himmerich natürlich. Da lief das auch immer, jedes Wochenende, ne? Aber es war cool. Heinsberg-Himmerich, nach 75 Jahren nicht mehr da. Ab und zu machen sie noch auf, habe ich mir sagen lassen. Aber wirklich nur mit Voranmeldungen. Also Heinsberg-Himmerich ist zu und viele Sachen machen ja auch immer zu. Aber ist egal. Es geht ja weiter mit der Party bei uns im Radio.

So ein bisschen was in den Gangsterbereich, ja. Gangsters, Gangster Paradise, hier ist Coolio. 23.17 Uhr, ganz genau der 11.9. Wir dürften den 11.9. nicht vergessen, denn es ist ein Jahrestag und dazu haben wir in 15 Minuten.

nachts darüber geträumt. Ja, wirklich, ich habe geträumt, dass in dem World Trade Center Flugzeuge einknallen. Wir haben es gesehen, und es ist schon jetzt 25 Jahre her. Es ist eine, ja, wie soll man sagen, man kann es gar nicht beschreiben, eine Bedrohung, wo man am Anfang dachte, es ist nur ein Unfall mit einem Flugzeug, mit einem Boeing. Nein, es ist wirklich so passiert, dass es einen großen Anschlag auf die USA gab, auf die World Trade Center. Beide Türme, der Süd- und den Ostturm, die wurden extrem beschädigt, weil Flugzeuge in diesen Turm reingeflogen sind. Terroristen, das war ein Terroranschlag

Flugzeug. Und es war ja kein Unfall. Es war ein Terroranschlag auf die USA. Zum Glück, wir sagen jetzt mal zum Glück, um Gottes Willen. Ich sage nicht, dass es gut gelaufen ist. Aber an diesem Tag waren nicht alle Mitarbeiter in diesem Turm. Also normal, wir sind da, wie ich gehört habe, über 10.000 Menschen in einem Turm am Arbeiten. Es wären insgesamt 20.000 Menschen gewesen. Es waren aber zum Glück nur 5.500, um Gottes Willen, 5.500. Die anderen waren zur Mittagszeit unterwegs, also Frühstückzeit, oder die waren gar nicht am Arbeiten. Also der 11. September ist natürlich ein Kracher gewesen. Es war mega. Und jetzt ist es 25 Jahre her. 25 Jahre her. Wir haben gleich einen kleinen Ausschnitt, was ich euch dann präsentieren möchte.

so ein bisschen was die 90er und es sind ja auch ein bisschen die 80er dabei gewesen. Ne? Ihr Lieben, 23 Uhr und 32 Minuten, hier ist das Radio TV Mönchengladbach. Der 11.09.2026 ist nicht nur ein Datum für gute Laune. Nein, es ist ein Datum, wo man sagen muss, der 11. September 2025 ist 26 und 2001 ist es ja passiert. Und jeder hing am Fernseher, ich auch. Und wir haben sogar hier beim Radio TV Mönchengladbach eine Live-Dokumentation gemacht. Wir haben alles das, was RTL zum Beispiel vermittelt hat, an diesem Tag weitergegeben. Und das ist nun mal schon lange her. Und ich war auch schon mal jünger noch. Ich war natürlich jünger, gar keine Frage. Und schöner auch. Aber es hat wunderschön funktioniert. Aber ich möchte euch gleich mal bieten, was ist in diesem Jahr passiert? Was war an diesem Tag? Und eine Erinnerung kommt gleich, in circa 5 Minuten.

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doch gleich 0 Uhr, aber wir haben noch was bei euch. Gar keine Frage, ich bin ja noch da. Mann, ist ja noch früh. Am heutigen 11.09.26. Wetter ist gar nicht so schlecht, ne? So 14 Grad. Wir haben heute schön gegrillt hier bei uns. War gut, war lecker. Und ein bisschen Regen hat man dabei. Na gut, ein paar Schauer mehr, aber trotzdem hat es sich gelohnt. Bei jedem Wetter kann man grillen, ne? Ist so. Ob es kalt ist oder warm ist. Hauptsache, es hat geschmeckt. Es war richtig gut. Es hat Spaß gemacht.

So, 0.30 Uhr ganz genau. Wir machen noch ein bisschen weiter. Hier ist der Biker. Und viele haben ja geschrieben, ja, einige, die haben gesagt, bitte lasst ihn bei uns im Radio nicht laufen. Er ist ja rechtsradikal und mit AfD und sowas. Wir haben, das möchte ich jetzt mal klarstellen, mit den ganzen Parteien nichts zu tun. Wir haben mit der Musik nichts zu tun. Und ich finde den Song toll. Und den lassen wir auch hier laufen. Also es muss ein Statement sein, das muss eigentlich reichen. Wir haben mit den Parteien nichts zu tun. Es ist uns auch egal, wer nach oben kommt oder nach unten. Wir wählen natürlich auch unsere Parteien. Aber es hat nichts damit zu tun, welche Musik wir im Radio spielen. Also seid bitte neutral, seid mit dabei. Und es ist trotzdem unser Heimatland. Das muss ich immer wieder sagen. Gar keine Frage, oder?

Fand. Und wer meint, das Radio nicht mal einschalten zu müssen, da wir den Biker hier bei uns im Radio haben, den lassen wir auch weiterhin laufen. Da stehen wir zu. Und wer meint, das Radio nicht mehr hören zu müssen, der muss leider abschalten. Es ist immer so.

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0: ist vor 25 Jahren passiert. Und das war schon schrecklich, ne? Was man da gesehen hat, das World Trade Center, der Ostblock und der Südblock, ja, die wurden ja mit einem Flugzeug, der Boeing 737 oder 747, ja, das war einfach eine Attacke gegenüber der Medien auch alleine. Und es ist so viel passiert. So viele Menschen sind gestorben an diesem Tag. Und es war ein Attentat, ein feiges Attentat, was ich sagen muss. Ein Anschlag auf die USA. Und wer kann es besser erklären wie ich? Das ist der Mr. Kippkult. Kipppunkt Georg. Lieber Georg, kannst du das mal erklären, was da passiert ist? Ich kann es selber nicht machen. Ich bin noch immer fassungslos. Ich habe es ja damals im Fernsehen gesehen. Wir haben auch selber live gesendet vor 25 Jahren mit diesen Anschlägen. Es war ja ein Terroranschlag auf die USA und viele Menschen sind gestorben. Kannst du mal erzählen, was da passiert ist?
1: Ja, und da tauchten plötzlich diese Bilder auf von Flugzeugen, die in die Zwillingstürme des World Trade Centers.
0: Ja, Georg Dietz, erzähl mal.
1: Moment erinnern. In einem Live-Bericht von ARD-Reporter Klaus Kleber klang das damals so.
2: Eine große Explosionswolke kommt aus dem Gebäude heraus. Wir haben im Moment noch keine Ahnung, was die Ursache dieses Unglücks oder dieses Anschlages war.
1: Ja, zwei Flugzeuge sind damals in die beiden Türme des World Trade Centers geflogen, ein Flugzeug ins Pentagon und ein viertes ist in Pennsylvania abgestürzt, ohne sein Anschlagsziel zu erreichen. Fast 3000 Menschen sind bei diesen Terroranschlägen gestorben, mehr als 6000 wurden verletzt. Das war eine Zäsur und es war der Beginn des Kriegs gegen den Terror, wie die USA das genannt haben, und der aber bis heute die erwünschte Sicherheit nie gebracht hat. Über diese Entwicklung von damals bis in die Gegenwart will ich jetzt sprechen mit Georg Dietz. Er ist schon Journalist und hat damals 2001 für die FAZ aus den USA berichtet. Letztes Jahr hat er das Buch Kipppunkte geschrieben, von den Versprechen der 90er zu den Krisen der Gegenwart. Und darin beschreibt er den 11. September als eine wichtige Wegmarke. Guten Morgen, Herr Dietz.
3: Guten Morgen.
1: Diese Bilder von den brennenden Türmen in New York, die haben wir alle noch vor Augen. Jeder erinnert sich, wie und wann man diese Bilder, wo man diese Bilder gesehen hat. Bei mir war es zu Hause, wo mich mein Vater ins Wohnzimmer geholt hat, um mir ungläubig diese Bilder zu zeigen. Wie haben Sie diesen 11. September 2001 erlebt?
3: Ja, wie Sie sagen, da war ich zufällig, ich habe nicht für die FAZ dort berichtet. Ich war für die FAZ auf einer Recherchereise in Cape Cod ausgerechnet, in der Nähe von Boston. Und es war ein strahlender Morgen und ich erinnere mich noch an diesen blauen, blauen Himmel und ich saß beim Frühstück, als das zweite Flugzeug in den Zwillingsturm gekracht ist und erinnere mich eben noch an diese vollkommene Ungläubigkeit, mit der man kaum verstehen konnte, was da passiert war.
1: Das war ja auch, genau, das war ja auch wirklich unglaublich, ne? Wir haben es auch gerade gehört in der Live-Reportage von damals. Klaus Kleber, man wusste eigentlich erstmal noch gar nicht, was da passiert, oder?
3: Ja, es war so der Einbruch des Neuen. Also es war was vollkommen Undenkbares eigentlich. Also dieses Symbol von New York, eine Stadt, die ich sehr liebe, die viele Leute, glaube ich, sehr lieben. Eigentlich Unverletzlichkeit dieser zwei Machttürme und dann ein Flugzeug, auch so ein komplett so ein ikonisches Objekt des 20. Jahrhunderts, was für was ganz anderes gedacht war, überhaupt diese intellektuelle Leistung, irgendwie nachzuvollziehen, was da passiert ist, und dann emotional, was immer ein bisschen später kommt. Das war, glaube ich, wirklich ein Schockmoment, der eine ganze Epoche beendet hat, aber auch für jeden persönlich so ein Einschnitt im Leben war.
1: Und die USA haben dann ja schnell reagiert. Der Krieg gegen den Terror wurde ausgerufen. Und nur 4 Wochen später, am 7. Oktober, haben die USA dann Afghanistan angegriffen. Das war sozusagen die erste große Reaktion. Wie würden Sie diese Entscheidung aus heutiger Sicht bewerten?
3: Ich glaube, es ist schon interessant, nochmal zu schauen, was damals und was heute war. Also mich hat es ein bisschen nochmal an die Reaktion nach dem 7. Oktober von Israel erinnert. Also dass der ursprüngliche Affekt oder der ursprüngliche Akt der vielleicht notwendigen Rache fast oder des Agierens der USA ist nachvollziehbar. Was dann nicht mehr nachvollziehbar war, war die Eskalation des Krieges, die dann aus ganz anderen Motiven offensichtlich geschehen ist, sodass der Irakkrieg 2003, glaube ich, dann in der Folge wirklich ein Generationenbruch war. Es waren die größten Demonstrationen weltweit je gegen einen Krieg. Es war ein Krieg, der auf einer Lüge basierte, dass der Irak Atomwaffen habe oder gefährliche Waffen habe und dass Saddam Hussein letztlich der Drahtzieher der Anschläge war. Das heißt, was hier Staatspolitik war, war letztlich, würde man heute sagen, Fake News und ein Schock für eine Generation, die gesehen hat, dass Macht roh ausgeübt wird, roher als bisher.
1: Dieser Krieg gegen den Irak, der ist ja dann zwei Jahre später losgetreten worden, 2003. Würden Sie sagen, der stand dann noch in ganz direktem Zusammenhang mit dem 11. September?
3: Ich glaube, er stand im Zusammenhang mit etwas Größerem. Also wenn man vom 11. September redet und davon handelt ja auch mein Buch, dann muss man schon auf die 90er Jahre schauen. Und die 90er Jahre waren ein Zeitalter, wo der Westen gewonnen hatte, nach dem Ende des Kalten Krieges 1989 mit dem Fall der Mauer, wo Kapitalismus die einzige Ideologie verfügbar war, wo die Geschichte zu Ende gegangen war. So war die Annahme. Und wo Amerika der einzige Hegemon, die einzige Großmacht der Welt war. Und mit dem 11. September wurden all diese Dinge in Frage gestellt. Letztlich symbolisch wurden Haus des Gebäude des Kapitalismus angegriffen, die USA wurden angegriffen als Weltmacht. Und ich glaube, dass der 11. September dann eben inzwischen Datum ist und der Krieg 2003 ein Moment war, ein Versuch war, der USA diese Großmacht-Vormachtstellung weltweit zu behaupten.
1: Was dann aber ja wahrscheinlich gar nicht so gut funktioniert hat. Herr Dietz, wir haben ja gerade schon über den Krieg gegen den Terror gesprochen, die militärische Reaktion der USA auf die Anschläge damals, wobei die Anschläge ja nicht nur militärische Auswirkungen hatten, sondern Auswirkungen auf das Sicherheitsgefühl aller Menschen im Westen. Hat der Krieg gegen den Terror da mehr Sicherheit gebracht?
3: Ich glaube, im Gegenteil. Also, das merkt man ja auch heute. Wir leben in einer Ära der Angst, in der Sicherheit oder Sicherheitstheater, würde ich sagen, an Flughäfen praktiziert wird. Ich glaube, dass vieles von den Reaktionen nach dem 11. September eben auf falschen Annahmen beruhte, auf den Illusionen, die in den 90er Jahren sich herausgebildet haben und dass die Politik, die darauf aufgebaut wurde, letztlich sehr viel Fehler wiederholt hat. Man hätte natürlich irgendwie überlegen können, was der Grund ist für den Hass gegen den Westen. Man hätte überlegen können, was sind die Werte des Westens wirklich. Man hätte wirklich versuchen können, sein Weltbild ein bisschen zu ändern. Nicht dem Terror nachgeben, aber zu versuchen zu verstehen, was eine neue Weltordnung sein kann, die ohne diesen Hass funktioniert. Und stattdessen hat man sehr viel militärisch agiert und dadurch sehr viel zerbrochen, gerade sehr viel zerstört in den Strukturen im Nahen Osten.
1: Was ist denn aus diesem Krieg gegen den Terror geworden? Wir hören davon ja eigentlich nicht mehr viel, aber beendet wurde er eigentlich nie.
3: Irak ist ein zerstörtes Land, hat man nie versucht, wieder wirklich aufzubauen. Und die ganze Ordnung im Nahen Osten ist letztlich aus der Balance geraten. Das heißt, das geblieben ist eine Art von Politik, die auf Abschreckung und auf Militär setzt, statt auf Verstehen. Und so ist auch der Diskurs innerhalb der westlichen Welt so, dass es auf Feindbilder geht. Das war dann der Krieg der Kulturen, der damals beschworen wurde. Dieses Denken ist, glaube ich, eine Voraussetzung für einen Krieg gegen den Terror, ist aber auch eine Voraussetzung für eine Spaltung einer Gesellschaft, wie wir sie heute auch durch Wahlergebnisse von der AfD zum Beispiel erleben.
1: Ja, das ist auch die Frage, ne? Also auch uns in Deutschland beeinflusst es weiterhin. Das kann man ja wahrscheinlich so sagen. Auch der letzte islamistische Terroranschlag in Deutschland, der ist keine 2 Monate her, am Rande des CSD in Berlin, wo über 30 Menschen verletzt wurden, eine Frau ist gestorben. Welche Rolle hat der Anschlag vom 11. September für die Sicherheit und das Sicherheitsgefühl hier bei uns?
3: Eine große Rolle, weil das eine abrufbare Unsicherheit ist. Und ich glaube auch eine Verzerrung der Wirklichkeit. Wenn Sie sagen, die islamistischen Anschläge, das sind schlimme, schlimme Anschläge, gerade der gegen den CSD ist, ja, kürzlich erst in Erinnerung. Und gleichzeitig gibt es natürlich auch eine gewisse Fokussierung auf solche Anschläge und eine Symbolisierung auf solche Anschläge und ein Versprechen von Sicherheit, was es nicht geben kann. In der Welt, die sehr viel, die ein bisschen enthemmter und komplexer geworden ist durch die Globalisierung seit den 90er Jahren. Und auch dafür ist der 11. September ein Zeichen. Also es gibt keine Sicherheit, die versprochen wird. Was es braucht, ist eine Politik, die, glaube ich, nicht durch Eskalation agiert, sondern durch Verstehen, Demut und Offenheit.
1: Und Sie sagen ja auch, politische Fehler, die damals begangen worden sind, die sind korrigierbar. Politische Kipppunkte, die sind umkehrbar im Vergleich zu ökologischen Kipppunkten. Was würden Sie denn sagen, wo könnte man da ansetzen? Also was müsste korrigiert werden, um den Westen oder vielleicht wenigstens Europa aus diesem Krisenmodus der Gegenwart herauszubekommen?
3: Na, ich glaube erstmal schon Selbsterkenntnis, dass es Gründe gibt, dass es Widersprüche gibt im westlichen Denken, auch im westlichen Konsumdenken, im westlichen Individualismus, auch in der ökonomischen Praxis, dass die Welt vom Westen doch beherrscht wurde, unterworfen wurde in vielen und dass es dagegen Widerstand gibt. Der ist nicht im Terror zu rechtfertigen. Also man kann es versuchen zu verstehen, dass eine Ordnung, die auf Dominanz basiert oder Ausbeutung, neokoloniale Ausbeutung, dass das nicht eine tragfähige Weltordnung ist. Das ist ein großes Thema, aber das, glaube ich, ist das Thema des 21. Jahrhunderts, wie man eine gerechte Weltordnung baut, die nicht auf militärischer Macht, sondern auf schon grundsätzlichen Kooperation basiert.
1: Das sagt der Journalist und Autor Georg Dietz. Und das Buch, in dem er auch auf den 11. September 2001 eingeht, heißt Kipppunkte von den Versprechen der 90er zu den Krisen der Gegenwart. Und das ist letztes Jahr im Aufbau Verlag erschienen. Und da kann man weiterlesen über den 11. September und auch weitere Kipppunkte, die in den letzten Jahrzehnten wir erlebt haben. Ganz herzlichen Dank für dieses Gespräch hier auf Radio 3, Herr Dietz.
3: Danke.
0: Wir gedenken auf jeden Fall an die allen Opfern vom 11. September 2001. Ja, im World Trade Center. Und wir sagen nur, ja, wir können nichts dazu sagen, normalerweise. Man sagt nur, alles, alles Gute, alles Liebe, die Angehörigen und alle Menschen, die noch dran denken. Ich denke jeden Tag dran. Und ich sage nur, mein Gott, sowas hätte nie passieren dürfen.

Wir denken an die Bilder, die wir gesehen haben, die Videos, die wir gesehen haben. Es war furchtbar, es war wirklich furchtbar, wo Menschen aus diesem Turm gesprungen sind nach unten, um einfach nur versucht haben, ein Leben zu schützen, ihr eigenes Leben natürlich. Es war so grausam, wo die Türme eingestürzt sind und man wusste, da kommt man nicht mehr raus. Menschen können sehr grausam sein. Menschen können auch lieb sein, um Gottes Willen. Ich sage nichts, aber was da passiert ist, es war wirklich so grausam. Es war ein Terroranschlag, sehr feige, und sowas darf nie wieder passieren.

0: So, 0.55 Minuten. Natürlich schalten wir nicht direkt ab, um Gottes Willen. Wir haben das immer noch im Kopf, aber wir müssen auch Musik machen. Hier ist Matthias Reim mit einem Medley. Und trotzdem denke ich mal, dass ihr alle denken sollt da draußen. Mensch, macht nicht für jeden Scheiß Palaver. Wenn ihr mit der Familie Palaver habt, für Kleinigkeiten, versucht sie wieder nach vorne zu rücken, nach oben zu rücken und zum Glück zerrücken. Ja, also, es ist ganz wichtig, ne? Also, Stress muss keiner haben. Wir leben schon in einer Welt, wo es genug Stress ist und Stress bekommen kann. Ihr macht einfach ein bisschen Spaß, macht ein bisschen Musik und hört einfach zu. Mein Gott, es ist doch nicht so schwer, oder?
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Wir werden gleich noch eine kleine Zurückreportage senden, wo ich auch vor 25 Jahren gesendet habe, wo diese Flugzeuge in das World Trade Center reingeflogen sind. Im Pentagon sind sie ja auch reingeflogen und dann in Pennsylvania war ein Flugzeug, das war, glaube ich, lass mich nicht lügen, die 97, ich weiß es nicht. Ich muss da gucken, weil ich habe viele Sachen geschaut, aber lass uns mal gleich hören, was wir noch haben. Also es gibt viele, viele Informationen noch für den 11. September. Und das darf man auch nicht vergessen, um Gottes Willen. Das darf man nicht vergessen, weil es kann ja immer und immer wieder woanders passieren, vielleicht in einem kleineren Ausmaß oder vielleicht noch größer. Wir wollen es nicht hoffen, ihr Lieben, aber so eine Gedenksendung kann man ruhig mal machen, weil die Menschen, die da gearbeitet haben, die Familien haben und wo die Mama gewartet hat, das Kind gewartet hat und vielleicht kann der Papa nicht nach Hause oder die Mama, man weiß es nicht. Es war auf jeden Fall schrecklich. Und wir möchten als unser Webradio, ist mir scheißegal, was ihr denkt, ob das gut ist oder nicht. Ja klar, habe ich was getrunken. Das ist mir auch egal. Leute, ich möchte euch das Leben präsentieren. Es ist ein echtes Leben, was wir hier machen im Radio. Und da gibt es nicht immer Gutes und Sonstiges. Nein, wer kein Geld hat, kann sich kein Essen kaufen. Das und das, es ist schwer geworden hier bei uns im Land. Also bitte unterstützt das Radio. Ich bin mit dabei. Ich könnte Politiker werden. Nee, ohne Scheiß. Weil mich kotzt das an, dass Menschen betteln müssen. Das darf es in der Bundesrepublik Deutschland nicht geben.

War auch cool. 1:03 ganz genau. Hier ist das Radio TV Mönchengladbach mit dem Günther. Guns N' Roses, November Rain für euch. 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Also auch die liebe Dani aus Duisburg, ihr könnt alle suchen, auch den Uwe, ihr seid bei Facebook herzlich willkommen und wir machen die beste Musik. Hier ist Guns N' Roses, November Rain. Ha, ist das schön.

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1:12 Uhr. Hier ist das Radio TV München. Ich grüße euch alle ganz, ganz lieb. Alle, die jetzt gerade eingeschaltet haben und die weiterhin die ganze Zeit bei uns sind am heutigen Morgen. Es ist Samstag. Ist das schön. Wir haben aktuell so 14 Grad. Man kann trotzdem draußen wunderschön grillen und wunderschön Camping machen. Und das ist ein Beispiel. Das machen wir bald. Mit allen lieben Hörern und Hörern und mit dem Moderator. Wir wollen Camping machen mit euch. Ein Camping-Wochenende. Ha, das heißt, wir machen schön einen drauf. Mit uns, wenn ihr Lust habt. Also, Informationen kommen bald. Ich würde mich auf jeden Fall freuen, wenn ihr alle mit dabei seid. So, hier ist der Schwanenkönig. Original natürlich.

So, ich hätte natürlich auch gerne ein paar Songs von Laura Sarah Engels, aber ich habe leider keine zugeschickt bekommen, also bei uns im Radio selber. Das ging wahrscheinlich alles über den lieben Schnulli. Lieber Schnulli, wenn du mich hörst, dann mach das bitte mal Laura Sarah Engels ein paar Songs rüberschicken. Die hätte ich gerne natürlich heute auch noch gespielt. Aber wenn wir sie selber hier bei uns nicht bekommen, kann ich sie leider nicht spielen. Was soll ich machen? Also, wir warten noch ein bisschen.

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1: 11. September 2001. Die Terroranschläge auf das World Trade Center und das Pentagon.
2: Es sind Bilder, die sind unbegreiflich, wie Menschen so etwas machen können. Und New York ist eine einzige große Dampfwolke aus Trümmern und Staub. Und dort sind tausende Menschen in diesen Sekunden ums Leben gekommen.
1: Die Bilder der islamistischen Terroranschläge vom 11. September 2001 haben sich tief in unser kollektives Gedächtnis eingegraben. Flugzeuge, die ins Pentagon und ins World Trade Center krachen, Menschen, die in Panik aus den einstürzenden, brennenden Türmen in die Tiefe springen.
3: Das Neue an den Angriffen des 11. September war vor allem die hohe Opferzahl. Bei keinem terroristischen Anschlag der Weltgeschichte starben so viele Menschen wie an diesem Tag,
1: sagt Professor Armin Pfahl-Trober, Politikwissenschaftler und Extremismusforscher an der Hochschule des Bundes für öffentliche Verwaltung in Brühl.
3: Ein anderes war, dass man eben Passagierflugzeuge als Waffe benutzt hat. Und ganz, ganz wichtig ist hier die mediale Präsenz dieser Anschläge. Terroristen kommt es eben nicht nur auf die Gewalt an, sondern viel, viel stärker auf die psychische Wirkung.
1: Die Terroranschläge des 11. September sind exakt geplant. Am Morgen des Tages checken in einem Zeitraum von einer knappen Stunde insgesamt 19 Entführer als einfache Passagiere auf 4 US-amerikanischen Inlandsflügen ein. Mehrere von ihnen haben kurz zuvor eine Pilotenlizenz erworben.
4: 7.59 Uhr. Start des American Airlines Flugs 11 von Boston nach Los Angeles. An Bord 5 Entführer und 87 weitere Personen.
5: 8.15 Uhr. Start des United Airlines Flugs 175, ebenfalls von Boston nach Los Angeles. An Bord 5 Entführer und 60 weitere Personen.
4: 8.20 Uhr. Start des American Airlines Flugs 77 von Washington Dulles International Airport nach Los Angeles. An Bord 5 Entführer und 59 weitere Personen.
5: 8.42 Uhr. Start des United Airlines Flugs 93 von Newark nach San Francisco. An Bord 4 Entführer und 40 weitere Personen.
1: Die 19 Entführer sind unauffällig und wirken integriert. Die meisten von ihnen stammen aus dem wohlhabenden Saudi-Arabien. Ihr Rädelsführer Mohammed Atta und einige andere haben in Deutschland studiert.
3: Was die Leitfiguren angeht, die in der sogenannten Hamburger Zelle beheimatet waren, ist interessant, dass sie aus höher gebildeten gesellschaftlichen Schichten kamen, dass sie in ihren Heimatländern mit Ausnahme von Mohammed Atta eigentlich nicht als besonders gläubige Muslime galten. Da waren Partygänger und Frauenhelden drunter und sich offenkundig erst in Deutschland radikalisiert haben.
1: Verhängnisvoll wird die religiöse Radikalisierung der jungen Männer, als sie auf die Gewaltfantasien der Islamisten des Terrornetzwerks Al-Qaida stoßen. Die Organisation hat schon in den Jahren zuvor Terroranschläge verübt, auf westliche Botschaften im Ausland und 1993 sogar einen Bombenanschlag auf das World Trade Center. Doch man strebt nach noch Verheerenderem.
3: Die Anschläge vom 11. September sind ja ein hochkomplexer Anschlag gewesen. Der eigentliche Initiator ist nicht Osama bin Laden gewesen, wie allgemein angenommen wird, sondern Khalid Scheich Mohammed, ein islamistischer Aktivist mit dschihadistischer Ausrichtung. Der entwickelt die Idee, Passagierflugzeuge zu entführen und sie als Waffe zu nutzen und meint, dass man da 10 Flugzeuge entführen sollte.
1: Bin Laden, Anführer des Al-Qaida-Terrornetzwerks, hält die Idee in dieser Größenordnung für unrealistisch, in abgespeckter Version jedoch durchaus für umsetzbar. Allerdings fehlt es für einen solchen Anschlag an den geeigneten Leuten. Schließlich sind dafür einige Fähigkeiten erforderlich.
3: Dazu gehört neben der Fähigkeit, ein Flugzeug zu fliegen, die Beherrschung der englischen Sprache, das Nicht-Auffallen, auch als arabischstämmiger Mensch in der westlichen Welt. Und diese Eigenschaften brachten kaum Kämpfer von Al-Qaida in Afghanistan mit sich. Gleichzeitig besuchten die späteren Angehörigen der Hamburger Zelle Afghanistan. Sie hatten sich in Hamburg radikalisiert und waren bereit, den Märtyrertod für die Sache des Islam zu sterben, wollten es eigentlich in Tschetschenien machen. Und das wurde Bin Laden bekannt, der dann salopp formuliert meinte, wir haben da noch was Besseres.
6: Nobody move. Everything will be okay. If you try to make any move, you'll danger yourself and the airplane. Just stay quiet. Nobody move, please. We're going back to the airport.
1: Innerhalb weniger Minuten nach dem Start bringen die Entführer am 11. September 2001 die vier Flugzeuge in ihre Gewalt. Per Bordfunk weisen sie die Passagiere an, Ruhe zu bewahren. Man werde zurückfliegen zum Flughafen. Tatsächlich wird jedoch Kurs auf die geplanten Anschlagsziele genommen.
3: Die Ziele stehen für konkrete Feindbilder, den ökonomischen und politischen Westen. Das World Trade Center als Inkarnation des westlichen Kapitalismus, das Pentagon und wohlmöglich das Weiße Haus für die politische Macht der USA. Und das ist auch ein Beispiel für die psychologische Wirkung von terroristischen Anschlägen, dass die Auswahl der Anschlagsobjekte eben auch eine entsprechende Botschaft vermitteln soll.
1: Der Hass der Islamisten auf die USA und den Westen hat eine lange Vorgeschichte.
3: Ideengeschichtlich geht es eigentlich schon los im letzten Drittel des 19. Jahrhunderts, wo eben islamische Denker sich die Frage stellen, wie lässt sich der Niedergang unserer Gesellschaften erklären gegenüber dem Westen? Und deren Antwort ist, die Abkehr vom Islam ist die Ursache dafür. Und diese Deutung wird von dem theologischen Bereich immer stärker in den politischen Bereich übertragen. Und im Laufe der 20er Jahre des 20. Jahrhunderts entstehen auch erste islamistische Organisationen.
1: Das 20. Jahrhundert ist eine turbulente Zeit in arabischen Ländern. Mit mehr oder weniger großem Erfolg werden dort verschiedene westliche Staatsmodelle ausprobiert, zum Ärger der Islamisten, die den islamischen Gottesstaat anstreben. Ihr Plan, säkulare Nationalstaatsmodelle in der islamischen Welt zu überwinden, scheitert jedoch, mit Ausnahme der islamischen Revolution im Iran.
3: Und das führte bei den Dschihadisten dazu, dass man von der Bekämpfung des nahen Feindes, nämlich den säkularen Regimen in der islamischen Welt, im Laufe der 90er Jahre dazu überging, den fernen Feind anzugreifen. Damit sind die westlichen Staaten gemeint, die als Schutzmächte der national-säkularen Regime in der islamischen Welt galten. Und da die USA bei allen Islamisten sowieso ein Hassbild waren, hat man sich davon auch einen größeren Mobilisierungserfolg versprochen, was ja später auch Realität werden sollte.
4: 8.46 Uhr. Mit einer Geschwindigkeit von rund 750 Stundenkilometern schlägt American Airlines Flug 11 in den Nordturm des World Trade Centers in New York City ein. Das Flugzeug explodiert. Aus den Stockwerken oberhalb der Einschlagsstelle zwischen der 93. und 99. Etage gibt es kein Entkommen.
5: 9.03 Uhr. 17 Minuten nach der Attacke auf den Nordturm schlägt United Airlines Flug 175 in den Südturm des World Trade Centers ein. Live übertragen in alle Welt, da Medienvertreter bereits vor Ort sind, um über den Brand des Nordturms zu berichten.
4: 9.37 Uhr. Während in New York die Evakuierung des World Trade Center stattfindet, schlägt American Airlines Flug 77 vor den Toren der Hauptstadt Washington D.C. in das Pentagon ein, den Sitz des US-amerikanischen Verteidigungsministeriums.
5: 9.59 Uhr. Der brennende Südturm des World Trade Centers stürzt ein. Eine halbe Stunde später folgt der Nordturm.
4: Allein United Airlines Flug 93, der vermutlich das Weiße Haus treffen sollte, erreicht sein Ziel nicht, weil die Passagiere sich zur Wehr setzen. Um 10.03 Uhr wird das Flugzeug von den Entführern bei Shanksville in Pennsylvania zum Absturz gebracht.
1: Fast 3000 Menschen verlieren an diesem Tag durch die Gewalttaten der Islamisten ihr Leben. Die USA und die westliche Welt sind wie gelähmt. Dass ein solcher Anschlag im Herzen Amerikas stattfinden könnte, hat man für unmöglich gehalten. Auf Schock und Lähmung folgt Aktionismus. Präsident George W. Bush ruft den Krieg gegen den Terror aus.
7: Our war on terror begins with Al-Qaeda, but it does not end there. It will not end until every terrorist group of global reach has been found, stopped and defeated.
1: Bekämpfen will man den Terror zunächst in Afghanistan, wo das Terrornetzwerk Al-Qaida im Schutz des Taliban-Regimes seine Ausbildungslager betreibt. Weniger als einen Monat nach den Terroranschlägen beginnen die Kampfhandlungen. Da die USA die Anschläge als kriegerischen Akt betrachten, wird erstmals der NATO-Bündnisfall ausgerufen. Und so kommt auch die deutsche Bundeswehr in Afghanistan zum Einsatz. Auch den 2 Jahre später von den USA begonnenen Irakkrieg betrachtet Präsident Bush als Teil des US-Feldzugs gegen den Terror. Doch nicht nur außenpolitisch haben die Anschläge gravierende Folgen.
3: Die Regierungen, vor allem in den USA, haben das ohnehin immer bestehende Spannungsverhältnis von Freiheit und Sicherheitsgefühl zugunsten des Sicherheitsgefühles erweitert und haben Grundrechte eingeschränkt, haben die Macht der Regierung gestärkt dadurch. Es gab in den Gesellschaften auch einen Anstieg der Muslimfeindlichkeit. Auf einmal wurden Türken oder Ägypter nicht mehr als Türken und Ägypter, sondern als Muslime wahrgenommen und damit aber auch als potenzielle Terroristen angesehen.
1: Und genau das war möglicherweise ein Ziel der Anschläge, so Extremismusforscher Armin Pfahl-Trober.
3: Interessant ist, dass es Al-Qaida-Strategiepapiere gibt, die folgendes Szenario vorsehen. Erstens, dass man einen Anschlag durchführt. Zweitens, dass in der Bevölkerung Ressentiments gegen die Muslime ansteigen. Drittens, dass Muslime sich dann aus einer Abwehrreaktion auf den Hass auf sie sich den Islamisten anschließen. Und viertens, dadurch eine bürgerkriegsähnliche Situation entsteht, die letztendlich zu politischen Siegen der Islamisten führt.
1: Zum Bürgerkrieg ist es zwar noch nicht gekommen, doch wie es aussieht, haben die westlichen Nationen ganz im Sinne Al-Qaidas funktioniert, ohne sich darüber im Klaren zu sein.
3: Das gilt ja auch für andere Handlungsweisen. Der Einmarsch der Amerikaner in Afghanistan, der Einmarsch im Irak sind auch Fallen, die objektiv Al-Qaida den USA gestellt haben. Denn nichts hat ihnen so viele Anhänger zugetrieben wie der Einmarsch der Amerikaner in diese beiden Länder.
8: Freeze it! Halt!
1: In den USA hat man inzwischen einen Weg gefunden, mit der Erinnerung an die Anschläge umzugehen. In Shanksville, am Pentagon und auf dem Gelände des ehemaligen World Trade Centers wurden Gedenkstätten errichtet, in denen man an 9/11 als eines der bedeutsamsten Ereignisse der amerikanischen Geschichte erinnert.
3: Am 12. September, also einen Tag nach den Anschlägen, haben diverse Zeitungen getitelt: Nichts wird mehr so sein, wie es war. Das ist richtig und falsch zugleich. Richtig daran ist, dass man es mit dem bedeutendsten terroristischen Anschlag in der Weltgeschichte zu tun hatte. Andererseits hat sich in der Grundausrichtung der Weltpolitik dadurch nicht so viel verändert.
1: Verändert hat sich jedoch, dass der Terror eine andere Gegenwärtigkeit bekommen hat. Statt bei irgendwelchen Botschaften im Ausland ist er nun überall vor der eigenen Haustür möglich. Und ausgerechnet die 2001 eingeleiteten Maßnahmen zur Terrorbekämpfung haben das Verhindern neuer Anschläge letztlich noch schwieriger gemacht.
3: Nach dem 11. September und nach dem Einmarsch der Amerikaner in Afghanistan und der Zerschlagung der Ausbildungslager dort findet ein Umstrukturierungsprozess statt. Von einer hierarchischen Struktur wird Al-Qaida eine Zellenstruktur. Das heißt, es gibt kleine Gruppen, die relativ eigenständig Anschläge begehen können. Und das bedeutet ein neues Gefahrenpotenzial. Je weniger Personen einen Anschlag planen, desto weniger können auch die Sicherheitsbehörden diese Attentäter enttarnen. Der Nachteil besteht darin, dass ihnen die größere Struktur fehlt, die auch Anschläge höherer Intensität möglich machen. Insofern würde ich sagen, dass Anschläge im Sinne des 11. September heute nicht mehr vorstellbar sind, aber Anschläge mit einer viel geringeren technischen Intensität sehr wohl möglich sind.
9: Im Zeitzeichen erinnerte Daniela Vakonik an die Terroranschläge auf World Trade Center und Pentagon heute vor 20 Jahren. 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

Er sagt ja gerade, dass die Anschläge eigentlich nicht mehr möglich sind. Ich finde schon, dass die Anschläge auch mit einem Flugzeug immerhin noch stark präsent sind. Und ich möchte da nicht behaupten, dass es weniger werden wird, denn es wird immer wieder mehr. Vielen Dank an Daniela und Bakunik und an die Terroranschläge vom 11.09.2001. Das war auch von unseren Partnersendern vom WDR Zeitzeichen. Ja, eine Sendung. Ich hoffe, es hat euch gefallen. Mir hat auf jeden Fall gefallen, aber ich denke mal, dass es trotzdem noch mehr Anschläge und wahrscheinlich auch noch mehr Anschläge geben wird, die noch schlimmer sind als mit diesem Flugzeug.

So, kurz vor 2 Uhr, wir machen Feierabend. Also ich mache jetzt Feierabend, ihr Lieben da draußen. Einen wunderschönen guten Morgen, 1 Uhr 52 Minuten. Das Radio TV Mönchengladbach. Ich wollte die Reportage mal reinbringen, weil die gehört nun mal dazu. Es ist nun mal 25 Jahre her, jetzt 25 Jahre und einen Tag. So was darf man nicht vergessen, es ist nun mal so. Wir sind Menschen, ich liebe das Radio, ich liebe euch. Ihr Lieben, macht es gut, schlaft alle schön. Heute Abend ab 21 Uhr bin ich wieder für euch da. Euer Günther aus Mönchengladbach. I love you. Ah, macht es gut.

sage Tschüss, auf Wiedersehen, macht gut, dein dickes Bussi und Tschüss. 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